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7: Mitja Trotzki, Ministerpräsident Dietmar Woidke will, dass der Tankrabatt verlängert wird. Es müsse alles dafür getan werden, dass die Menschen von ihrer Arbeit gut leben könnten, sagte Woidke. Dazu gehörten auch erträgliche Treibstoffpreise. Erst vor zwei Wochen hatte sich Wirtschaftsministerin Martina Clement ähnlich geäußert, sagte aber auch, ein Tankrabatt müsse bezahlbar sein. Verbraucherschützer hingegen lehnen eine Verlängerung des Tankrabatts ab. Die Vorsitzende des Bundesverbands Ramona Popp sagte, der Tankrabatt sei teuer und ineffizient. Nach einer Serie von Rinderdiebstählen in Südbrandenburg hat es am Wochenende eine erste größere

0: öffentliche Nahverkehr funktioniere nicht richtig, Schulen und Brücken seien marode und in einigen Teilen der Stadt herrschten Hass und Gewalt. An allem sei der amtierende Bürgermeister Kai Wigner schuld, sagte Christine Brinker weiter. Ein Neuanfang sei nur mit der AfD möglich. Zugleich beschloss die AfD auf dem Parteitag ihr Wahlprogramm für die anstehende Berlin-Wahl im September. Im Entwurf stand unter anderem, dass Wohnungen bevorzugt an Einheimische vergeben werden sollten und dass es eine Behörde für Remigration, also für die Rückführung von Flüchtlingen, geben soll. Außerdem sollen mehrere Gymnasien zu Eliteschulen für Hochbegabte ausgebaut werden. Länger diskutiert wurde auch über die Empfehlung, Sexualstraftäter, Zitat, chemisch zu kastrieren. Mit dem Stahlpalast in Brandenburg an der Havel war die Berliner AfD erneut nach Brandenburg ausgewichen, weil sie in Berlin selbst kein Objekt für den Parteitag bekommen hatte.
1: Soweit das Neueste aus der Radio SKW Nachrichtenredaktion. 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
10: Es ist 7 Uhr.
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10: Mit Henrike Münster. Bei der Präsidentschaftswahl in Kolumbien kommt es zu einer Stichwahl. Nach Auszählung fast aller Stimmen erreichte der rechtsgerichtete Anwalt Espriella 43,7%. Der linke Senator Cepeda kam auf knapp 41%. Das teilte die Wahlbehörde mit. Da keiner der Kandidaten die absolute Mehrheit erzielte, fällt die Entscheidung am 21. Juni. Rund 41 Millionen Wahlberechtigte waren aufgerufen, einen Nachfolger des linken Präsidenten Petro zu bestimmen. Bei einer Explosion im Nordosten Myanmars sind nach Angaben von Einsatzkräften mindestens 50 Menschen ums Leben gekommen. Etwa 70 weitere wurden verletzt. Zudem wurden zahlreiche Wohnhäuser beschädigt. Die Rebellengruppe TNLA erklärte, die Explosion habe sich in einem Munitionslager der Organisation ereignet. Dort seien gewerbliche Sprengstoffe für einen von der Gruppe betriebenen Steinbruch gelagert worden. Die TNLA kämpft in der Region gegen die vom Militär gestürzte Zentralregierung. Die internationale Atomenergiebehörde IAEA hat Schäden am ukrainischen Atomkraftwerk Zaporizhzhia bestätigt, das von Russland kontrolliert wird. Nach Angaben der Behörde wurden bei einem Drohnenangriff Teile der Außenseite eines Turbinengebäudes beschädigt. Erhöhte Strahlungswerte seien jedoch nicht festgestellt worden. Russland macht das ukrainische Militär für den Angriff verantwortlich. Die Ukraine weist die Vorwürfe zurück. Hamburg wird sich nicht als Austragungsort für Olympische und Paralympische Spiele bewerben. Die Bürgerinnen und Bürger der Hansestadt stimmten in einem Referendum gegen eine Bewerbung. Das teilte Bürgermeister Tschentscher nach Auszählung eines Großteils der Stimmen mit. Deutschland strebe eine Bewerbung für die Olympischen Spiele 2036, 40 oder 44 an. Im Rennen sind noch Berlin, München und die Region Rhein-Ruhr. Nach dem Terroranschlag auf feiernde Menschen in Bielefeld wird heute das Urteil gegen den Angeklagten erwartet. Die Bundesanwaltschaft fordert für den mutmaßlichen IS-Terroristen Mahmoud M. lebenslange Haft. Ihm wird unter anderem vierfacher versuchter Mord vorgeworfen. Vier Menschen waren bei dem Angriff im Mai vergangenen Jahres vor einer Bar durch Messerstiche lebensgefährlich verletzt worden.
11: Soweit das Neueste aus der Radio SKW Nachrichtenredaktion. 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
10: Ja, das ist doch mal ein netter Start in die neue Woche. 14 Grad und ein Sonne-Wolken-Mix gibt's aktuell bei uns in Wildau. Im Tagesverlauf bleibt es trocken und auch angenehm warm. In der Nacht erwarten uns dann Temperaturen um 12 Grad. Der morgige Dienstag, der gestaltet sich ganz ähnlich wie der heutige Tag. Auch da wechseln sich Sonne und Wolken ab. Das Ganze bei 25 Grad maximal. 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
10: Es staut sich zurzeit in Erkner, Fangschleusenstraße. Hier sollten Sie 5 Minuten mehr einplanen. Und Freienbrink, Dorfstraße. Hier brauchen Sie 10 Minuten länger. Ansonsten kommen Sie zurzeit größtenteils noch gut durch bei uns in der Region. Schauen wir mal in den Stadtverkehr Berlin. Treptow-Köpenick bzw. Friedrichshain-Künaststraße. Hier dauert es 15 Minuten länger. Und Köpenick, im Zuge der Umbauarbeiten des Bahnhofs Köpenick, ist die Hämmerlingstraße bis Ende der Woche unterhalb des Bahndamms gesperrt. Da bitte umfahren. 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Das war ein bisschen früh, aber hier sind sie, die Blitzer. Geblitzt wird heute auf der A12 auf Höhe Briesen. Danke an Moni. Mittenwalde, Mittenwalder Allee und in Rüdersdorf, Rehfelder Straße. Falls Sie unterwegs auch noch etwas gesehen haben, Staus oder Blitzer, gerne bei uns melden. Entweder anrufen oder auch ganz einfach per WhatsApp direkt zu uns ins Studio unter 03375. 52, 73, 60. Dort, wo Sie unterwegs sind, eine gute und vor allem sichere Fahrt.
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10: Ja, damit haben wir es nun 7:04 an diesem Montag. Susanne ist ab morgen wieder wie gewohnt für Sie da. Bis dahin machen wir es uns hier gemütlich. Mein Name ist übrigens Henrike Münster. Ja, wir begrüßen den Tag jetzt erstmal mit einfach guter Musik. Und danach hat unser Nachrichtenmann Jörg Trotzki seine Gedanken zum heutigen Kindertag für Sie zusammengetragen. Ich wünsche Ihnen einen schönen guten Morgen und ich freue mich, dass wir diesen gemeinsam verbringen.

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1: Glasperlenspiel waren das hier bei Radio SKW um 7 Uhr und 11 Minuten. Guten Morgen und einen besonders guten Morgen an alle Kinder da draußen. Der Mai geht zu Ende und mit dem 1. Juni rückt wieder einmal der Tag in den Mittelpunkt, den es ja bis heute zwar gibt, aber der in Ost und West immer noch ganz unterschiedlich gefeiert wird. Mal mehr und mal weniger. Es ist der Weltkindertag. Was ihn in Deutschland so besonders, aber auch bedrückend macht, das weiß Jörg Trotzki.
2: Ja, der Weltkindertag oder auch der internationale Tag des Kindes, das alles hat Tradition oder, wie gleich zu hören, auch nicht. Anfang der 1950er Jahre wollte die UNICEF ein Zeichen setzen, um die Rechte und die Würde der Kinder weltweit zu stärken, mit einem eigenen Tag im Jahr. Jedes Land konnte diesen Tag selbst festlegen. In der DDR und anderen Ostblockstaaten, aber auch China beispielsweise, wurde der 1.6. dann fast wie ein offizieller Feiertag begangen. Es gab Geschenke, Feste, Spiele, Auszeichnungen und ein wenig Unterricht für die Kinder. Ich erinnere mich noch gut, es war ein fröhlicher, ausgelassener Tag, fernab von jeglichem Politgedöns. Im Westen hingegen war der Kindertag ein Tag, der unter ferner Liefen abgehakt wurde. Den meisten, ich behaupte es keck, war er als solcher gar nicht bekannt. Bis heute ist dieser Kindertag in den Augen der Westdeutschen deshalb auch eher so ein Ossi-Ding. Festgelegt hatte sich die Bundesregierung, um den UNICEF-Wunsch umzusetzen, damals auf den 20. September. Und da verschwand er dann auch so kurz nach den Sommerferien im Nichts. Der 20. September ist übrigens auch unter dem Kille-Kille, ich lach mir schlapp Aspekt der Plane deine Brückentage fürs nächste Jahr Tag in Deutschland. Bei einer solchen Verhältnismäßigkeit kann man ja wirklich nur noch mit dem Kopf schütteln. Dann fiel die Mauer 1989 und fortan hatte Deutschland nun zweimal im Jahr einen Kindertag am 1.6. und am 20.9. Das ist verlogen. Es zeigt einmal mehr, wie interessiert die Politik sich zeigt. Gar nicht. Wenigstens wird immer dort gefeiert, wo der Applaus tobt, mit dem Herzen. Und weil hier bei uns im Osten auch die Jugendweihe ohne die sozialistische Eidesformel wieder zu Ruhm und Ehren gekommen ist, ist es der Kindertag auch. Eigentlich ja ganz schön. Schön ist das aber nicht. Auch 2026 werden überall auf der Welt noch immer Kinder misshandelt, missbraucht oder versklavt oder sterben als Kindersoldaten. Jeden Tag, tausendfach. Und dass in Deutschland fast jedes vierte Kind, 25%, in Armut lebt, das ist so peinlich. Politisch gesehen ist dieser Kindertag ein Armutszeugnis. Hier in der Region verzeichnen die Jugendämter kontinuierlich steigende Fallzahlen bei Kindeswohlgefährdung und Vernachlässigung. Allein in Brandenburg wurden zuletzt jährlich rund 8.500 Verfahren wegen Vernachlässigung, wegen Misshandlung oder wegen sexuellem Missbrauch registriert. In Potsdam, Eberswalde, Frankfurt-Oder, Lauchhammer und Neuruppin gibt es bereits Kinderschutzambulanzen bzw. sollen solche zeitnah eröffnet werden. Das ist die Wahrheit. Owe, owe, owe, owe. Kinder an die Macht. Nicht nur der 1.6. oder 20.9. sollte Kindertag sein, sondern ein jeder Tag im Jahr müssten die beschützt und geliebt werden, die sich nicht wehren können und die uns vertrauen. Wir waren doch auch einmal Kinder.
1: Heute ist Weltkindertag, der fast überall auf der Welt gefeiert wird. Dankeschön an Jörg Trotzki für all die Infos dazu.

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1: Auch im Strandbad Neue Mühle in Niederlehme wird heute der Kindertag gefeiert und deshalb erhalten alle Kinder unter 16 Jahren freien Eintritt. Die kleinen Wasserratten können sich auf viele Überraschungen freuen. Neben verschiedenen Spiel- und Malstationen wird es auch eine Strandbad-Rallye geben. Für jede Menge Spaß sorgen natürlich auch die Riesenwasserrutsche und die Sport- und Spielgeräte zum Ausleihen. Doch der Kindertag im Strandbad Neue Mühle ist nicht das einzige Event in diesem Sommer. Das Strandbad-Team bereitet derzeit weitere Veranstaltungen vor. Am 7. und 8. Am 10. Juni finden die Seepferdchentage statt, bei denen Schwimmanfängerinnen und Schwimmanfänger kostenlos die Seepferdchenprüfung ablegen können. Krönender Abschluss der Badesaison ist, wie auch in den vergangenen Jahren, die mittlerweile schon legendäre Rutschmeisterschaft. Wir wünschen einen wunderbaren Kindertag im Strandbad Neue Mühle, heute am Montag, den 1.6.26, 10 bis 18 Uhr.
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9: Mit Jörg Trotzki. Im Landkreis Oder-Spree gibt es einen weiteren Ausbruch der Newcastle-Krankheit. In einem Masthähnchenbetrieb in Storkow müssen deshalb weit über 300.000 Tiere getötet werden. Außerdem wurden Schutz- und Überwachungszonen eingerichtet, heißt es von der Kreisverwaltung. Inzwischen wurden seit Jahresbeginn rund 20 Ausbrüche in Brandenburg gezählt. Unser Bundesland ist damit am stärksten vom Ausbruch der Newcastle-Krankheit betroffen. Es sind die ersten größeren Ausbrüche seit 30 Jahren. Das Virus breitet sich aktuell vor allem in Polen und Tschechien stark aus. In eine mögliche Expo-Bewerbung Berlins kommt Bewegung. Berlins SPD will das Thema in einem außerplanmäßigen Koalitionsausschuss besprechen. Zuvor hatte die SPD Zustimmung für eine Bewerbung um die Weltausstellung 2035 signalisiert. Der Berliner Senat und der regierende Bürgermeister Kai Wegner wollen aktuell den Schwerpunkt auf die Bewerbung um Olympische Spiele legen und diese nicht durch die Bewerbung auf ein weiteres Großereignis, die Expo, gefährden. Wegner hatte zuletzt Schönefeld als Standort für eine Expo ins Spiel gebracht. Damit stieß er auf Ablehnung bei Brandenburgs Ministerpräsident Dietmar Woidke. Dieser fordert ein gemeinsames Konzept beider Länder. Die Medizinische Uni Lausitz will eine Studie zur Herzgesundheit von Fußballfans fortsetzen. Danach sind für die sogenannte Laola-Studie bislang 200 Testpersonen mit Messgeräten ausgestattet worden. Die Studie soll Aufmerksamkeit für Herz-Kreislauf-Erkrankungen und gesundheitsgefährdendes Verhalten schaffen. Dazu lassen sich Fußballfans von Energie Cottbus 24 Stunden lang mit einem EKG überwachen, auch während eines Stadionbesuchs. Untersucht werden in dem bundesweiten Pilotprojekt unter anderem Herzfrequenz und Bluthochdruck unter emotionaler Belastung.
10: Soweit das Neueste aus der Radio SKW Nachrichtenredaktion. 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
11: Ja, recht freundliche 14 Grad sind es aktuell bei uns in Wildau. In Grünheide und in Schulzendorf, da kommt der Morgen ähnlich daher. Im Laufe des Tages bleibt uns der Mix aus Sonne und Wolken erhalten. In der Nacht erwarten uns dann Tiefstwerte um 12 Grad. Der morgige Dienstag, der wird ähnlich angenehm wie der heutige Tag. Das Ganze bei Temperaturen um 25 Grad maximal. 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
11: Es staut sich zurzeit, und zwar in Erkner, Rudolf-Breitscheid-Straße. Da gibt's Wartezeiten von 5

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0: Geblitzt wird auf der A12 auf Höhe Briesen. Danke an Moni. Mittenwalde, Mittenwalder Allee und in Rüdersdorf, Rehfelder Straße. Falls Sie unterwegs auch noch etwas gesehen haben, Staus oder Blitzer, gerne bei uns melden. Entweder anrufen oder auch ganz einfach per WhatsApp direkt zu uns ins Studio unter 03375. 52 73 60. Dort, wo Sie unterwegs sind, eine gute und vor allem sichere Fahrt. Ja, hier ist Radio SKW. Mein Name ist Henrike Münster und ich begleite Sie durch diesen Montag. Damit haben wir es nun 7 Uhr und 33 Minuten. Hier gibt's gleich alle Infos rund um das große Kindertagsfest in KW, was am Wochenende stattfindet, hier in Königs Wusterhausen. Aber erstmal machen wir wie gewohnt weiter mit einfach guter Musik. Hier kommt Move Your Body von Own Boss und Savick. Ja. Ich wünsche Ihnen einen angenehmen Start in Ihren Tag. Schön, dass Sie bei uns sind.

Hier ist Radio SKW um 7 Uhr und mittlerweile 40 Minuten. 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
1: Auch wenn es draußen wärmer wird und man sich langsam in Gedanken an den Sommer verliert, lohnt sich ein Blick darauf, wie wir mit Energie, Ressourcen und unserer Umwelt umgehen. Genau darum geht es diesen Freitag in Königs Wusterhausen. Am 5. Juni lädt der Stromsparcheck dort zu einer kleinen, aber feinen Aktion rund um Klima- und Umweltschutz ein. Von 10 bis 14 Uhr verwandelt sich der Standort des Stromsparchecks in KW in einen Treffpunkt für alle, die wissen wollen, wie sich im Alltag ganz konkret Strom und damit auch bares Geld sparen lässt. Vor Ort gibt es nicht nur jede Menge Infos und praktische Tipps, sondern auch Unterhaltung drumherum. Kleine Gewinnspiele, eine Tombola mit Hauptpreisen und die ein oder andere Überraschung sind ebenfalls geplant. Dazu kommen Getränke und Snacks, sodass sich der Besuch auch zwischendurch gut einbauen lässt.
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12: Es ist 8 Uhr.
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12: Mit Henrike Münster. Bei der Präsidentschaftswahl in Kolumbien kommt es zu einer Stichwahl. Nach Auszählung fast aller Stimmen erreichte der rechtsgerichtete Anwalt Espriella 43,7%. Der linke Senator Cepeda kam auf knapp 41%. Das teilte die Wahlbehörde mit. Da keiner der Kandidaten die absolute Mehrheit erzielte, fällt die Entscheidung am 21. Juni. Rund 41 Millionen Wahlberechtigte waren aufgerufen, einen Nachfolger des linken Präsidenten Petro zu bestimmen. Bei einer Explosion im Nordosten Myanmars sind nach Angaben von Einsatzkräften mindestens 50 Menschen ums Leben gekommen. Etwa 70 weitere wurden verletzt. Zudem wurden zahlreiche Wohnhäuser beschädigt. Die Rebellengruppe TNLA erklärte, die Explosion habe sich in einem Munitionslager der Organisation ereignet. Dort seien gewerbliche Sprengstoffe für einen von der Gruppe betriebenen Steinbruch gelagert worden. Die TNLA kämpft in der Region gegen die vom Militär gestürzte Zentralregierung. Die internationale Atomenergiebehörde IAEA hat Schäden am ukrainischen Atomkraftwerk Sapirotscha bestätigt, das von Russland kontrolliert wird. Nach Angaben der Behörde wurden bei einem Drohnenangriff Teile der Außenseite eines Turbinengebäudes beschädigt. Erhöhte Strahlungswerte seien jedoch nicht festgestellt worden. Russland macht das ukrainische Militär für den Angriff verantwortlich. Die Ukraine weist die Vorwürfe zurück. Hamburg wird sich nicht als Austragungsort für Olympische und Paralympische Spiele bewerben. Die Bürgerinnen und Bürger der Hansestadt stimmten in einem Referendum gegen eine Bewerbung. Das teilte Bürgermeister Tschentscher nach Auszählung eines Großteils der Stimmen mit. Deutschland strebe eine Bewerbung für die Olympischen Spiele 2036, 40 oder 44 an. Im Rennen sind noch Berlin, München und die Region Rhein-Ruhr. Nach dem Terroranschlag auf feiernde Menschen in Bielefeld wird heute das Urteil gegen den Angeklagten erwartet. Die Bundesanwaltschaft fordert für den mutmaßlichen IS-Terroristen Mahmoud M. lebenslange Haft. Ihm wird unter anderem vierfacher versuchter Mord vorgeworfen. Vier Menschen waren bei dem Angriff im Mai vergangenen Jahres vor einer Bar durch Messerstiche lebensgefährlich verletzt worden.
13: Soweit das Neueste aus der Radio SKW Nachrichtenredaktion. 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
8: Ja, das könnte doch durchaus schlechter aussehen hier heute zum Wochenstart. 16 Grad und ein Sonne-Wolken-Mix gibt's aktuell bei uns in Wildau. Im Tagesverlauf bleibt es trocken und auch angenehm. In der Nacht erwarten uns dann Temperaturen um 12 Grad. Der morgige Dienstag, der gestaltet sich ganz ähnlich wie der heutige Tag. Auch da wechseln sich Sonne und Wolken ab. Das Ganze bei 25 Grad maximal. 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
8: Es staut sich zurzeit in Erkner, Fangschleusenstraße und auch Neuzittauer Straße. Hier sollten Sie jeweils 5 bzw. 10 Minuten mehr einplanen. Fürstenwalder, August-Bebel-Straße und Rauner-Straße. Hier stehen Sie auch mindestens 5 Minuten an. Königs Wusterhausen-Gerichtsstraße und auf der B179. Hier sollten Sie ebenfalls 5 Minuten mehr einrechnen. Ja, das war's erstmal aus der Region, reicht aber auch nicht. Ja, Stadtverkehr Berlin rund um die S-Bahnhöfe Wuhlheide, Friedrichshagen und Karlshorst, da brauchen Sie bis zu 15 Minuten länger. Niederschöneweide, Michael-Brückner Straße, hier dauert's 10 Minuten länger. Und Köpenick, Mögelheimer Straße und Wendeschlossstraße, hier gibt's Wartezeiten von bis zu 10 Minuten. 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
8: Geblitzt wird auf der A12 auf Höhe Briesen, danke an Moni, Mittenwalde, Mittenwalder Allee und in Rüdersdorf, Rehfelder Straße. Falls Sie unterwegs auch noch etwas gesehen haben, Staus oder Blitzer, gerne bei uns melden. Entweder anrufen oder auch ganz einfach per WhatsApp direkt zu uns ins Studio unter 03375 52 73 60. Dort, wo Sie unterwegs sind, eine gute und vor allem sichere Fahrt.
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8: Ja, damit haben wir es nun 8 Uhr und gleich 5 Minuten. Wir starten gemeinsam in die neue Woche. Heute mal ausnahmsweise mit mir. Mein Name ist Henrike Münster. Ja, die liebe Susanne, die ist nämlich heute vor Ort auf der Mitmachmesse der Handwerkskammer in Cottbus. Also falls Sie in der Nähe sind, sagen Sie doch gerne mal guten Tag. Da freut sie sich bestimmt. In der nächsten halben Stunde wird's hier sportlich. Da hören wir uns mal die Ergebnisse des Wochenendes an. Davor machen wir aber erstmal weiter mit einfach guter Musik. Hier kommt Sweet Memories von Vision Aid. Ich freue mich, dass Sie dabei sind und wünsche Ihnen einen schönen guten Morgen.

0: Übermorgen war das von Marc Forster hier bei Radio SKW um 8 Uhr und 10 Minuten.
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0: Ein sportliches Wochenende liegt hinter uns. Hier kommen die Ergebnisse. Mit dem Ende der Bundesliga-Saison richtet sich der Blick vieler Fußballfans nun bereits auf das nächste große Ereignis. In der kommenden Woche startet nämlich die Weltmeisterschaft. Brandenburg-Liga. Der FSV Union Fürstenwalde musste am Freitagabend bei der BSG Stahl Brandenburg antreten. Für Union gab es dabei nichts zu holen. Die Gastgeber setzten sich deutlich mit 4:1 durch. Grund zur Freude hatte dagegen der SC Eintracht Niersdorf-Zeuthen. Die Eintracht ließ dem BSC Preußen 07 keine Chance und feierte vor heimischer Kulisse einen überzeugenden 5:0 Erfolg. Ebenfalls erfolgreich war der SV Germania 90 Schöneiche. Beim Oranienburger FC Eintracht 19:1 setzte sich Germania auswärts mit 2:0 durch und sicherte sich 3 wichtige Punkte. Landesliga Süd, die SG Phoenix Wedau 95 durfte sich am Freitagabend über einen Heimsieg freuen. Gegen die SG Großzieten reichte ein Treffer zum 1:0 Erfolg. Landesklasse Ost. Der SV Grün-Weiß Union Bestensee musste sich dem ersten FC Frankfurt 2 trotz engagierter Leistung mit 2:4 geschlagen geben. Keine Punkte gab es auch für den FSV Eintracht 1910 Königs Wusterhausen. Beim SV Blau-Weiß Markendorf setzte es eine deutliche 1:5 Niederlage. Die SG Niederlehme 1912 verpasste im Abstiegs Die SG Niederlehme 1912 verpasste im Abstiegskampf wichtige Zähler. Gegen den SV Rangsdorf 28:2 unterlag Niederlehme knapp mit 1:2. Zum Handball. In der Brandenburger Oberliga war der HSV Wilderbaum beim MTV Wünsdorf 1910 gefordert. Das Derby entschieden die Wildauer für sich und feierten einen überzeugenden 35:30 Erfolg. Ja, und was unsere regionalen Teams am kommenden Wochenende vor sich haben, das hören Sie wieder am Freitag bei uns, nur hier bei Radio SKW.
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1: Auch im Strandbad Neue Mühle in Niederlehme wird heute der Kindertag gefeiert und deshalb erhalten alle Kinder unter 16 Jahren freien Eintritt. Die kleinen Wasserratten können sich auf viele Überraschungen freuen. Neben verschiedenen Spiel- und Malstationen wird es auch eine Strandbad-Rallye geben. Für jede Menge Spaß sorgen natürlich auch die Riesenwasserrutsche und die Sport- und Spielgeräte zum Ausleihen. Doch der Kindertag im Strandbad Neue Mühle ist nicht das einzige Event in diesem Sommer. Das Strandbad-Team bereitet derzeit weitere Veranstaltungen vor. Am 7. und 18. Juni finden die Seepferdchentage statt, bei denen Schwimmanfängerinnen und Schwimmanfänger kostenlos die Seepferdchenprüfung ablegen können. Krönender Abschluss der Badesaison ist, wie auch in den vergangenen Jahren, die mittlerweile schon legendäre Rutschmeisterschaft. Wir wünschen einen wunderbaren Kindertag im Strandbad Neue Mühle, heute am Montag, den 1.6.26, 10 bis 18 Uhr.
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6: Mitja Trotzki, Ministerpräsident Dietmar Woidke will, dass der Tankrabatt verlängert wird. Es müsse alles dafür getan werden, dass die Menschen von ihrer Arbeit gut leben könnten, sagte Woidke. Dazu gehörten auch erträgliche Treibstoffpreise. Erst vor 2 Wochen hatte sich Wirtschaftsministerin Martina Clement ähnlich geäußert, sagte aber auch, ein Tankrabatt müsse bezahlbar sein. Verbraucherschützer hingegen lehnen eine Verlängerung des Tankrabatts ab. Die Vorsitzende des Bundesverbands Ramona Popp sagte, der Tankrabatt sei teuer und ineffizient. Nach einer Serie von Rinderdiebstählen in Südbrandenburg hat es am Wochenende eine erste größere Kontrolle auf der A15 Richtung Polen gegeben. Von der Polizei heißt es, sie und das Veterinäramt hätten auf einem Rastplatz bei Großbademäusel stichprobenartig Lkw und Transporter untersucht. Verstöße wurden nicht festgestellt. Innerhalb weniger Wochen waren rund 150 Rinder von Weiden in Südbrandenburg gestohlen worden. Der Bauernverband geht von professionellen Banden aus. Innenminister Jan Redmann hat unterdessen auch die Jäger, die morgens auf der Pirsch seien, um Mithilfe von ihren Hochsitzen aus gebeten. Die Berliner AfD hat in Brandenburg an der Havel mit ihrer Parteivorsitzenden Christine Brinker erstmals eine Kandidatin für das Amt des regierenden Bürgermeisters in Berlin gewählt. Gleichzeitig stellte Christine Brinker in ihrer Rede Berlin als Stadt des Niedergangs dar. Der öffentliche Nahverkehr funktioniere nicht richtig, Schulen und Brücken seien marode und in einigen Teilen der Stadt herrschten Hass und Gewalt. An allem sei der amtierende Bürgermeister Kai Wegner schuld, sagte Christine Brinker weiter. Ein Neuanfang sei nur mit der AfD möglich. Zugleich beschloss die AfD auf dem Parteitag ihr Wahlprogramm für die anstehende Berlin-Wahl im September. Im Entwurf stand unter anderem, dass Wohnungen bevorzugt an Einheimische vergeben werden sollten und dass es eine Behörde für Remigration, also für die Rückführung von Flüchtlingen, geben soll. Außerdem sollen mehrere Gymnasien zu Eliteschulen für Hochbegabte ausgebaut werden. Länger diskutiert wurde auch über die Empfehlung, Sexualstraftäter, Zitat, chemisch zu kastrieren. Mit dem Stahlpalast in Brandenburg an der Havel war die Berliner AfD erneut nach Brandenburg ausgewichen, weil sie in Berlin selbst kein Objekt für den Parteitag bekommen hatte.
5: Soweit das Neueste aus der Radio SKW Nachrichtenredaktion. 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
7: Sonnige 16 Grad gibt's aktuell bei uns in Wildau. In Grünheide und in Schulzendorf, da kommt der Morgen ähnlich freundlich daher. Im Laufe des Tages bleibt uns der Mix aus

0: Es staut sich zudem in Bestensee, Friedensstraße. Hier dauert es 5 Minuten länger. Und Königs Wusterhausen, Schlossstraße. Auch hier sollten Sie 5 Minuten mehr einplanen. Stadtverkehr Berlin rund um die S-Bahnhöfe Köpenick und Wohlheide. Da dauert es bis zu 15 Minuten länger. Oberschöneweide, Siemensstraße und auch in der Edisonstraße. Edison, ja, Sie wissen ja, was ich meine. Hier sollten Sie auch 5 Minuten mehr einrechnen. Und Köpenick, Glienicker Weg und Glienicker Straße. Hier stehen Sie 10 Minuten lang an. 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
0: Geblitzt wird auf der A12 auf Höhe Briesen. Danke an Moni. Mittenwalde, Mittenwalder Allee und in Rüdersdorf, Rehfelder Straße. Falls Sie unterwegs auch noch etwas gesehen haben, Staus oder Blitzer, gerne bei uns melden. Entweder anrufen oder auch ganz einfach per WhatsApp direkt zu uns ins Studio unter 03375 52 73 60. Dort, wo Sie unterwegs sind, eine gute und vor allem sichere Fahrt. Sie hören Radio SKW mit mir. Ich bin Henrike Münster und wir verbringen hier gemeinsam diesen Montagmorgen. Damit haben wir es nun gleich 5 Minuten nach 8:30. In der nächsten halben Stunde hören wir mal rein, was das Bio-Wetter heute so sagt. Vorher geht sie aber erstmal weiter mit einfach guter Musik. Und zwar mit Eminem und Mockingbird. Ich wünsche Ihnen einen wunderbaren Start in den Tag. Schön, dass Sie bei uns sind.

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1: Auch wenn es draußen wärmer wird und man sich langsam in Gedanken an den Sommer verliert, lohnt sich ein Blick darauf, wie wir mit Energie, Ressourcen und unserer Umwelt umgehen. Genau darum geht es diesen Freitag in Königs Wusterhausen. Am 5. Juni lädt der Stromsparcheck dort zu einer kleinen, aber feinen Aktion rund um Klima- und Umweltschutz ein. Von 10 bis 14 Uhr verwandelt sich der Standort des Stromsparchecks in KW in einen Treffpunkt für alle, die wissen wollen, wie sich im Alltag ganz konkret Strom und damit auch bares Geld sparen lässt. Vor Ort gibt es nicht nur jede Menge Infos und praktische Tipps, sondern auch Unterhaltung drumherum. Kleine Gewinnspiele, eine Tombola mit Hauptpreisen und die ein oder andere Überraschung sind ebenfalls geplant. Dazu kommen Getränke und Snacks, sodass sich der Besuch auch zwischendurch gut einbauen lässt.
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1: Die recht frischen Morgenstunden können vor allem Menschen mit rheumatischen Beschwerden zu schaffen machen. Im Tagesverlauf sind bei wetterempfindlichen Personen außerdem Kopf- oder Gliederschmerzen möglich. Immerhin bleibt die Konzentrations- und Leistungsfähigkeit heute überwiegend gut. Doch auch für Allergikerinnen und Allergiker bleibt die Belastung hoch. Vor allem Gräserpollen sind derzeit in großer Menge unterwegs. Auch Roggenpollen sorgen für Beschwerden.
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3: Es ist 9 Uhr.
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3: Mit Henrike Münster. Bei der Präsidentschaftswahl in Kolumbien kommt es zu einer Stichwahl. Nach Auszählung fast aller Stimmen erreichte der rechtsgerichtete Anwalt Espriella 43,7%. Der linke Senator Cepeda kam auf knapp 41%. Das teilte die Wahlbehörde mit. Da keiner der Kandidaten die absolute Mehrheit erzielte, fällt die Entscheidung am 21. Juni. Rund 41 Millionen Wahlberechtigte waren aufgerufen, einen Nachfolger des linken Präsidenten Petro zu bestimmen. Bei einer Explosion im Nordosten Myanmars sind nach Angaben von Einsatzkräften mindestens 50 Menschen ums Leben gekommen. Etwa 70 weitere wurden verletzt. Zudem wurden zahlreiche Wohnhäuser beschädigt. Die Rebellengruppe TNLA erklärte, die Explosion habe sich in einem Munitionslager der Organisation ereignet. Dort seien gewerbliche Sprengstoffe für einen von der Gruppe betriebenen Steinbruch gelagert worden. Die TNLA kämpft in der Region gegen die vom Militär gestürzte Zentralregierung. Die internationale Atomenergiebehörde IAEA hat Schäden am ukrainischen Atomkraftwerk Zaporizhzhia bestätigt, das von Russland kontrolliert wird. Nach Angaben der Behörde wurden bei einem Drohnenangriff Teile der Außenseite eines Turbinengebäudes beschädigt. Erhöhte Strahlungswerte seien jedoch nicht festgestellt worden. Russland macht das ukrainische Militär für den Angriff verantwortlich. Die Ukraine weist die Vorwürfe zurück. Hamburg wird sich nicht als Austragungsort für Olympische und Paralympische Spiele bewerben. Die Bürgerinnen und Bürger der Hansestadt stimmten in einem Referendum gegen eine Bewerbung. Das teilte Bürgermeister Tschentscher nach Auszählung eines Großteils der Stimmen mit. Deutschland strebe eine Bewerbung für die Olympischen Spiele 2036, 40 oder 44 an. Im Rennen sind noch Berlin, München und die Region Rhein-Ruhr. Nach dem Terroranschlag auf feiernde Menschen in Bielefeld wird heute das Urteil gegen den Angeklagten erwartet. Die Bundesanwaltschaft fordert für den mutmaßlichen IS-Terroristen Mahmoud M. lebenslange Haft. Ihm wird unter anderem vierfacher versuchter Mord vorgeworfen. Vier Menschen waren bei dem Angriff im Mai vergangenen Jahres vor einer Bar durch Messerstiche lebensgefährlich verletzt worden.
4: Soweit das Neueste aus der Radio SKW Nachrichtenredaktion. 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
3: 17 Grad und ein Sonne-Wolken-Mix gibt's hier zum Wochenstart bei uns in Wildau. Im Tagesverlauf bleibt es trocken und auch angenehm. In der Nacht erwarten uns dann Temperaturen um 12 Grad. Der morgige Dienstag, der gestaltet sich ganz ähnlich wie der heutige Tag. Auch da wechseln sich Sonne und Wolken ab. Das Ganze bei 25 Grad maximal. 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
3: Vorsicht auf der A10 südlicher Berliner Ring Richtung Dreieck Werder. Zwischen dem Schönefelder Kreuz und Rangsdorf, da gibt es immer noch Behinderungen durch ein liegen gebliebenes Fahrzeug. Und Achtung auch auf der A12 Berlin in Richtung Frankfurt-Oder. Ja, das war richtig. Zwischen Storkow und Fürstenwalde West in beiden Richtungen. Da befinden sich Personen auf der Fahrbahn. Ja, zum Stadtverkehr Berlin, Niederschöneweide, Michael-Brückner-Straße. Hier dauert es aktuell 5 Minuten länger. Und Köpenick, Glienicker Straße und Glienicker Weg. Hier gibt es Wartezeiten von 10 Minuten. Außerdem in Schönefeld am Seegraben. Dort stehen sie 5 Minuten lang im Stau aktuell. 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
3: Geblitzt wird auf der A12 für Briesen. Danke an Moni. Mittenwalde, Mittenwalder Allee und in Rüdersdorf, Rehfelder Straße. Falls Sie unterwegs auch noch etwas gesehen haben, Staus oder Blitzer, gerne bei uns melden. Entweder anrufen oder auch ganz einfach per WhatsApp direkt zu uns ins Studio unter 03375 52 73 60. Dort, wo Sie unterwegs sind, eine gute und vor allem sichere Fahrt.
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3: Ja, damit haben wir es nun 9 Uhr und gleich 5 Minuten an diesem Montag. Meine liebe Kollegin Susanne, die ist heute live vor Ort unterwegs auf dem Handwerkermarkt in Königs Wusterhausen heißt das. Und deshalb darf ich, Henrike Münster, heute mit Ihnen in den Tag starten. Ja, Sie haben es bestimmt schon mitbekommen und wenn nicht, dann hören Sie es jetzt ganz offiziell von mir. Heute ist Kindertag und wir wären ja nicht Radio SKW, hätten wir nicht auch an diesem besonderen Tag gemeinsam mit unserem Medienpartner Scharmützelbob etwas Schönes, ja, für Sie in petto. Mehr dazu erzähle ich Ihnen gleich. Vorher machen wir aber erstmal wie gewohnt weiter mit einfach guter Musik. Hier kommt Beat of Your Heart von The Purple Disco Machine. Ich wünsche Ihnen einen schönen Morgen und ich freue mich, dass wir diesen gemeinsam verbringen.

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1: Tim Bensko war das, hier bei Radio SKW um 9 Uhr und 12 Minuten. Denken Sie einmal an die Kindertage Ihrer Kindheit zurück. Die bedeuteten für viele von uns vor allem morgens mit leuchtenden Augen aufstehen, in der Schule vielleicht ein kleines Fest feiern und am Ende des Tages mit einem Eis oder einem kleinen Geschenk nach Hause gehen und überglücklich ins Bett fallen. Doch tatsächlich steckt hinter diesem besonderen Tag bis heute viel mehr als bunte Luftballons und unlimitierte Süßigkeiten. Denn der Kindertag soll daran erinnern, dass Kinder Rechte haben. Rechte auf Schutz, Bildung, Freizeit und darauf ernst genommen zu werden. Und dieser wichtige Tag wird in Deutschland direkt doppelt gefeiert. Der heutige 1. Juni hat seine Wurzeln in der ehemaligen DDR und ist besonders bei uns im Osten bis heute fest verankert. Der offizielle Weltkindertag, der folgt dann noch einmal am 20. September. Zwei Termine also, aber die gleiche Idee dahinter, nämlich Kinder sichtbar machen und ihnen einen besonderen Tag schenken. Und genau deshalb haben auch wir heute etwas Schönes für Familien in petto. 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
1: Auch im Strandbad Neue Mühle in Niederlehme wird heute der Kindertag gefeiert und deshalb erhalten alle Kinder unter 16 Jahren freien Eintritt. Die kleinen Wasserratten können sich auf viele Überraschungen freuen. Neben verschiedenen Spiel- und Malstationen wird es auch eine Strandbad-Rallye geben. Für jede Menge Spaß sorgen natürlich auch die Riesenwasserrutsche und die Sport- und Spielgeräte zum Ausleihen. Doch der Kindertag im Strandbad Neue Mühle ist nicht das einzige Event in diesem Sommer. Das Strandbad-Team bereitet derzeit weitere Veranstaltungen vor. Am 7. und 18. Juni finden die Seepferdchentage statt, bei denen Schwimmanfängerinnen und Schwimmanfänger kostenlos die Seepferdchenprüfung ablegen können. Krönender Abschluss der Badesaison ist, wie auch in den vergangenen Jahren, die mittlerweile schon legendäre Rutschmeisterschaft. Wir wünschen einen wunderbaren Kindertag im Strandbad Neue Mühle, heute am Montag, den 1.6.26, 10 bis 18 Uhr.
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10: Mit Jörg Trotzki. Im Landkreis Oder-Spree gibt es einen weiteren Ausbruch der Newcastle-Krankheit. In einem Masthähnchenbetrieb in Storkow müssen deshalb weit über 300.000 Tiere getötet werden. Außerdem wurden Schutz- und Überwachungszonen eingerichtet, heißt es von der Kreisverwaltung. Inzwischen wurden seit Jahresbeginn rund 20 Ausbrüche in Brandenburg gezählt. Unser Bundesland ist damit am stärksten vom Ausbruch der Newcastle-Krankheit betroffen. Es sind die ersten größeren Ausbrüche seit 30 Jahren. Das Virus breitet sich aktuell vor allem in Polen und Tschechien stark aus. In eine mögliche Expo-Bewerbung Berlins kommt Bewegung. Berlins SPD will das Thema in einem außerplanmäßigen Koalitionsausschuss besprechen. Zuvor hatte die SPD Zustimmung für eine Bewerbung um die Weltausstellung 2035 signalisiert. Der Berliner Senat und der regierende Bürgermeister Kai Wegner wollen aktuell den Schwerpunkt auf die Bewerbung um Olympische Spiele legen und diese nicht durch die Bewerbung auf ein weiteres großes Ereignis, die Expo, gefährden. Wegner hatte zuletzt Schönefeld als Standort für eine Expo ins Spiel gebracht. Damit stieß er auf Ablehnung bei Brandenburgs Ministerpräsident Dietmar Woidke. Dieser fordert ein gemeinsames Konzept beider Länder. Die Medizinische Uni Lausitz will eine Studie zur Herzgesundheit von Fußballfans fortsetzen. Danach sind für die sogenannte Laola-Studie bislang 200 Testpersonen mit Messgeräten ausgestattet worden. Die Studie soll Aufmerksamkeit für Herz-Kreislauf-Erkrankungen und gesundheitsgefährdendes Verhalten schaffen. Dazu lassen sich Fußballfans von Energie Cottbus 24 Stunden lang mit einem EKG überwachen, auch während eines Stadionbesuchs. Untersucht werden in dem bundesweiten Pilotprojekt unter anderem Herzfrequenz und Bluthochdruck unter emotionaler Belastung.
9: Soweit das Neueste aus der Radio SKW Nachrichtenredaktion. Das Wetter.
11: Freundliche 17 Grad gibt's aktuell hier bei uns in Wildau. In Grünheide und in Schulzendorf, da kommt der Morgen ähnlich.

0: Vorsicht auf der A10 südlicher Berliner Ring Richtung Dreieck Spreeau. Zwischen Rangsdorf und dem Schönefelder Kreuz, da ist die rechte Spur und die Standspur gesperrt wegen Mäharbeiten. Und auf der A13 Berlin Richtung Dresden zwischen Bestensee und Großköris, da ist die rechte Spur und auch ebenfalls die Standspur gesperrt wegen Wartungsarbeiten. Ja, zudem staut es sich in Bestensee, Hauptstraße, hier dauert es 5 Minuten länger, und Schönefeld am Seegraben, auch hier sollten Sie 5 Minuten mehr einplanen. Stadtverkehr Berlin, Köpenick-Lienicker Weg und auch Oberspreestraße, hier stehen Sie zurzeit 10 Minuten lang. 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
0: Geblitzt wird auf der A12 auf Höhe Briesen, danke an Moni, Mittenwalde, Mittenwalder Allee und in Rüdersdorf, Rehfelder Straße. Falls Sie unterwegs auch noch etwas gesehen haben, Staus oder Blitzer, gerne bei uns melden. Entweder anrufen oder auch ganz einfach per WhatsApp direkt zu uns ins Studio unter 03375 52 73 60. Dort, wo Sie unterwegs sind, eine gute und vor allem sichere Fahrt. 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Mein Name ist Henrike Münster und ich begleite Sie durch diesen ersten Morgen der Arbeitswoche. Damit haben wir es nun kurz nach 9:30. Hier geht's gleich weiter mit unserem Klassik-Hit der Stunde. Vorher gibt's aber erstmal Runaway von One Republic. Ich wünsche Ihnen einen angenehmen Start in den Tag und ich freue mich, dass Sie bei uns sind.

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1: Auch wenn es draußen wärmer wird und man sich langsam in Gedanken an den Sommer verliert, lohnt sich ein Blick darauf, wie wir mit Energie, Ressourcen und unserer Umwelt umgehen. Genau darum geht es diesen Freitag in Königs Wusterhausen. Am 5. Juni lädt der Stromsparcheck dort zu einer kleinen, aber feinen Aktion rund um Klima- und Umweltschutz ein. Von 10 bis 14 Uhr verwandelt sich der Standort des Stromsparchecks in KW in einen Treffpunkt für alle, die wissen wollen, wie sich im Alltag ganz konkret Strom und damit auch bares Geld sparen lässt. Vor Ort gibt es nicht nur jede Menge Infos und praktische Tipps, sondern auch Unterhaltung drumherum. Kleine Gewinnspiele, eine Tombola mit Hauptpreisen und die ein oder andere Überraschung sind ebenfalls geplant. Dazu kommen Getränke und Snacks, sodass sich der Besuch auch zwischendurch gut einbauen lässt.
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0: Maybe it's 6:45.
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11: Mit Henrike Münster. Bei der Präsidentschaftswahl in Kolumbien kommt es zu einer Stichwahl. Nach Auszählung fast aller Stimmen erreichte der rechtsgerichtete Anwalt Espriella 43,7%. Der linke Senator Cepeda kam auf knapp 41%. Das teilte die Wahlbehörde mit. Da keiner der Kandidaten die absolute Mehrheit erzielte, fällt die Entscheidung am 21. Juni. Rund 41 Millionen Wahlberechtigte waren aufgerufen, einen Nachfolger des linken Präsidenten Petro zu bestimmen. Bei einer Explosion im Nordosten Myanmars sind nach Angaben von Einsatzkräften mindestens 50 Menschen ums Leben gekommen. Etwa 70 weitere wurden verletzt. Zudem wurden zahlreiche Wohnhäuser beschädigt. Die Rebellengruppe TNLA erklärte, die Explosion habe sich in einem Munitionslager der Organisation ereignet. Dort seien gewerbliche Sprengstoffe für einen von der Gruppe betriebenen Steinbruch gelagert worden. Die TNLA kämpft in der Region gegen die vom Militär gestürzte Zentralregierung. Die Internationale Atomenergiebehörde IAEA hat Schäden am ukrainischen Atomkraftwerk Sapirotscha bestätigt, das von Russland kontrolliert wird. Nach Angaben der Behörde wurden bei einem Drohnenangriff Teile der Außenseite eines Turbinengebäudes beschädigt. Erhöhte Strahlungswerte seien jedoch nicht festgestellt worden. Russland macht das ukrainische Militär für den Angriff verantwortlich. Die Ukraine weist die Vorwürfe zurück. Hamburg wird sich nicht als Austragungsort für Olympische und Paralympische Spiele bewerben. Die Bürgerinnen und Bürger der Hansestadt stimmten in einem Referendum gegen eine Bewerbung. Das teilte Bürgermeister Tschentscher nach Auszählung eines Großteils der Stimmen mit. Deutschland strebe eine Bewerbung für die Olympischen Spiele 2036, 40 oder 44 an. Im Rennen sind noch Berlin, München und die Region Rhein-Ruhr. Nach dem Terroranschlag auf feiernde Menschen in Bielefeld wird heute das Urteil gegen den Angeklagten erwartet. Die Bundesanwaltschaft fordert für den mutmaßlichen IS-Terroristen Mahmoud M. lebenslange Haft. Ihm wird unter anderem vierfacher versuchter Mord vorgeworfen. Vier Menschen waren bei dem Angriff im Mai vergangenen Jahres vor einer Bar durch Messerstiche lebensgefährlich verletzt worden.
10: Soweit das Neueste aus der Radio SKW Nachrichtenredaktion. 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
6: Michail Trotzki, Ministerpräsident Dietmar Woidke will, dass der Tankrabatt verlängert wird. Es müsse alles dafür getan werden, dass die Menschen von ihrer Arbeit gut leben könnten, sagte Woidke. Dazu gehörten auch erträgliche Treibstoffpreise. Erst vor 2 Wochen hatte sich Wirtschaftsministerin Martina Clement ähnlich geäußert, sagte aber auch, ein Tankrabatt müsse bezahlbar sein. Verbraucherschützer hingegen lehnen eine Verlängerung des Tankrabatts ab. Die Vorsitzende des Bundesverbands Ramona Popp sagte, der Tankrabatt sei teuer und ineffizient. Nach einer Serie von Rinderdiebstählen in Südbrandenburg hat es am Wochenende eine erste größere Kontrolle auf der A15 Richtung Polen gegeben. Von der Polizei heißt es, sie und das Veterinäramt hätten auf einem Rastplatz bei Großbademäusel stichprobenartig Lkw und Transporter untersucht. Verstöße wurden nicht festgestellt. Innerhalb weniger Wochen waren rund 150 Rinder von Weiden in Südbrandenburg gestohlen worden. Der Bauernverband geht von professionellen Banden aus. Innenminister Jan Redmann hat unterdessen auch die Jäger, die morgens auf der Pirsch seien, um Mithilfe von ihren Hochsitzen aus gebeten. Die Berliner AfD hat in Brandenburg an der Havel mit ihrer Parteivorsitzenden Christine Brinker erstmals eine Kandidatin für das Amt des regierenden Bürgermeisters in Berlin gewählt. Gleichzeitig stellte Christine Brinker in ihrer Rede Berlin als Stadt des Niedergangs dar. Der öffentliche Nahverkehr funktioniere nicht richtig, Schulen und Brücken seien marode und in einigen Teilen der Stadt herrschten Hass und Gewalt. An allem sei der amtierende Bürgermeister Kai Wegner schuld, sagte Christine Brinker weiter. Ein Neuanfang sei nur mit der AfD möglich. Zugleich beschloss die AfD auf dem Parteitag ihr Wahlprogramm für die anstehende Berlin-Wahl im September. Im Entwurf stand unter anderem, dass Wohnungen bevorzugt an Einheimische vergeben werden sollten und dass es eine Behörde für Remigration, also für die Rückführung von Flüchtlingen, geben soll. Außerdem sollen mehrere Gymnasien zu Eliteschulen für Hochbegabte ausgebaut werden. Länger diskutiert wurde auch über die Empfehlung, Sexualstraftäter, Zitat, chemisch zu kastrieren. Mit dem Stahlpalast in Brandenburg an der Havel war die Berliner AfD erneut nach Brandenburg ausgewichen, weil sie in Berlin selbst kein Objekt für den Parteitag bekommen hatte.
5: Soweit das Neueste aus der Radio SKW Nachrichtenredaktion.

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9: Mit Henrike Münster. Bei der Präsidentschaftswahl in Kolumbien kommt es zu einer Stichwahl. Nach Auszählung fast aller Stimmen erreichte der rechtsgerichtete Anwalt Espriella 43,7%. Der linke Senator Cepeda kam auf knapp 41%. Das teilte die Wahlbehörde mit. Da keiner der Kandidaten die absolute Mehrheit erzielte, fällt die Entscheidung am 21. Juni. Rund 41 Millionen Wahlberechtigte waren aufgerufen, einen Nachfolger des linken Präsidenten Petro zu bestimmen. Bei einer Explosion im Nordosten Myanmars sind nach Angaben von Einsatzkräften mindestens 50 Menschen ums Leben gekommen. Etwa 70 weitere wurden verletzt. Zudem wurden zahlreiche Wohnhäuser beschädigt. Die Rebellengruppe TNLA erklärte, die Explosion habe sich in einem Munitionslager der Organisation ereignet. Dort seien gewerbliche Sprengstoffe für einen von der Gruppe betriebenen Steinbruch gelagert worden. Die TNLA kämpft in der Region gegen die vom Militär gestürzte Zentralregierung. Die internationale Atomenergiebehörde IAEA hat Schäden am ukrainischen Atomkraftwerk Sapirotscha bestätigt, das von Russland kontrolliert wird. Nach Angaben der Behörde wurden bei einem Drohnenangriff Teile der Außenseite eines Turbinengebäudes beschädigt. Erhöhte Strahlungswerte seien jedoch nicht festgestellt worden. Russland macht das ukrainische Militär für den Angriff verantwortlich. Die Ukraine weist die Vorwürfe zurück. Hamburg wird sich nicht als Austragungsort für Olympische und Paralympische Spiele bewerben. Die Bürgerinnen und Bürger der Hansestadt stimmten in einem Referendum gegen eine Bewerbung. Das teilte Bürgermeister Tschentscher nach Auszählung eines Großteils der Stimmen mit. Deutschland strebe eine Bewerbung für die Olympischen Spiele 2036, 40 oder 44 an. Im Rennen sind noch Berlin, München und die Region Rhein-Ruhr. Nach dem Terroranschlag auf feiernde Menschen in Bielefeld wird heute das Urteil gegen den Angeklagten erwartet. Die Bundesanwaltschaft fordert für den mutmaßlichen IS-Terroristen Mahmoud M. lebenslange Haft. Ihm wird unter anderem vierfacher versuchter Mord vorgeworfen. Vier Menschen waren bei dem Angriff im Mai vergangenen Jahres vor einer Bar durch Messerstiche lebensgefährlich verletzt worden.
8: Soweit das Neueste aus der Radio SKW Nachrichtenredaktion. 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
5: Mit Jörg Trotzki. Im Landkreis Oder-Spree gibt es einen weiteren Ausbruch der Newcastle-Krankheit. In einem Masthähnchenbetrieb in Storkow müssen deshalb weit über 300.000 Tiere getötet werden. Außerdem wurden Schutz- und Überwachungszonen eingerichtet, heißt es von der Kreisverwaltung. Inzwischen wurden seit Jahresbeginn rund 20 Ausbrüche in Brandenburg gezählt. Unser Bundesland ist damit am stärksten vom Ausbruch der Newcastle-Krankheit betroffen. Es sind die ersten größeren Ausbrüche seit 30 Jahren. Das Virus breitet sich aktuell vor allem in Polen und Tschechien stark aus. In eine mögliche Expo-Bewerbung Berlins kommt Bewegung. Berlins SPD will das Thema in einem außerplanmäßigen Koalitionsausschuss besprechen. Zuvor hatte die SPD Zustimmung für eine Bewerbung um die Weltausstellung 2035 signalisiert. Der Berliner Senat und der regierende Bürgermeister Kai Wegner wollen aktuell den Schwerpunkt auf die Bewerbung um Olympische Spiele legen und diese nicht durch die Bewerbung auf ein weiteres Großereignis, die Expo, gefährden. Wegner hatte zuletzt Schönefeld als Standort für eine Expo ins Spiel gebracht. Damit stieß er auf Ablehnung bei Brandenburgs Ministerpräsident Dietmar Woidke. Dieser fordert ein gemeinsames Konzept beider Länder. Die Medizinische Uni Lausitz will eine Studie zur Herzgesundheit von Fußballfans fortsetzen. Danach sind für die sogenannte Laola-Studie bislang 200 Testpersonen mit Messgeräten ausgestattet worden. Die Studie soll Aufmerksamkeit für Herz-Kreislauf-Erkrankungen und gesundheitsgefährdendes Verhalten schaffen. Dazu lassen sich Fußballfans von Energie Cottbus 24 Stunden lang mit einem EKG überwachen, auch während eines Stadionbesuchs. Untersucht werden in dem bundesweiten Pilotprojekt unter anderem Herzfrequenz und Bluthochdruck unter emotionaler Belastung.
4: Soweit das Neueste aus der Radio SKW Nachrichtenredaktion.

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6: Mit Henrike Münster. Trotz der vereinbarten Waffenruhe haben die USA und der Iran neue Angriffe gemeldet. Das US-Militär erklärte, Radaranlagen und Einrichtungen zur Drohnenkoordination in der iranischen Stadt Goruk sowie auf der Insel Keshm angegriffen zu haben. Die iranischen Revolutionsgarden teilten mit, sie hätten einen Stützpunkt der US-Armee attackiert. Der Golfstaat Kuwait meldete zudem feindliche Drohnen- und Raketenangriffe. Nach Angaben der Behörden konnten alle Geschosse von der Luftabwehr abgefangen werden. Die Bundesregierung hat ihre Ziele bei der Verwendung des 500 Milliarden Euro schweren Sondervermögens im Jahr 2025 einem Bericht zufolge verfehlt. Statt der geplanten 37,2 Milliarden Euro wurden demnach nur rund 24 Milliarden Euro ausgegeben. Dennoch spricht die Regierung von einem insgesamt erfolgreichen Start des Programms. Fortschritte gäbe es vor allem beim Wohnungsbau und der Digitalisierung. Rückstände bestehen dagegen unter anderem bei Energieinfrastruktur, Forschung und Verkehr. Berufstätige Frauen bleiben deutlich häufiger zu Hause, wenn Kinder krank sind. Das geht aus einer Auswertung der Allgemeinen Ortskrankenkassen hervor. Demnach entfielen fast 3/4 aller Kinderkrankentage auf Frauen. Männer kamen bundesweit auf einen Anteil von 27%. Die Vorstandsvorsitzende des AOK-Bundesverbands, Carola Reimann, sieht darin einen Beleg für die weiterhin ungleiche Verteilung von Betreuungsarbeit. Gesetzlich Versicherte können bei Verdienstausfall Kinderkrankengeld beantragen. Im vergangenen Jahr sind weniger Menschen nach Deutschland gekommen. Nach Angaben des Statistischen Bundesamtes wurden rund 1,48 Millionen Zuzüge registriert. Das waren 13% weniger als im Vorjahr. Als Ursache nennt die Behörde einen Rückgang bei den Hauptherkunftsländern von Asylsuchenden. Die Nettozuwanderung aus Syrien sank um 67%, aus Afghanistan um 41%. Auch aus der Ukraine kamen mit einem Minus von 21% weniger Menschen nach Deutschland. Nach dem islamistisch motivierten Messeranschlag auf Feiernde in Bielefeld ist der Täter zu lebenslanger Haft verurteilt worden. Das Oberlandesgericht Düsseldorf sprach den 36-jährigen Syrer Mahmoud M. des vierfachen versuchten Mordes schuldig. Zudem stellte das Gericht die besondere Schwere der Schuld fest und ordnete Sicherungsverwahrung an. Nach Überzeugung der Richter verfolgte der Angeklagte mit dem Angriff dschihadistische Ziele. Bei dem Anschlag im Mai 2025 waren mehrere Menschen vor einer Bar lebensgefährlich verletzt worden. Die Bundesanwaltschaft hatte den Mann als weiterhin gefährlich eingestuft.
5: Soweit das Neueste aus der Radio SKW Nachrichtenredaktion. 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
2: Michail Trotzki, Ministerpräsident Dietmar Woidke will, dass der Tankrabatt verlängert wird. Es müsse alles dafür getan werden, dass die Menschen von ihrer Arbeit gut leben könnten, sagte Woidke. Dazu gehörten auch erträgliche Treibstoffpreise. Erst vor 2 Wochen hatte sich Wirtschaftsministerin Martina Clement ähnlich geäußert, sagte aber auch, ein Tankrabatt müsse bezahlbar sein. Verbraucherschützer hingegen lehnen eine Verlängerung des Tankrabatts ab. Die Vorsitzende des Bundesverbands Ramona Popp sagte, der Tankrabatt sei teuer und ineffizient. Nach einer Serie von Rinderdiebstählen in Südbrandenburg hat es am Wochenende eine erste größere Kontrolle auf der A15 Richtung Polen gegeben. Von der Polizei heißt es, sie und das Veterinäramt hätten auf einem Rastplatz bei Großbademäusel stichprobenartig Lkw und Transporter untersucht. Verstöße wurden nicht festgestellt. Innerhalb weniger Wochen waren rund 150 Rinder von Weiden in Südbrandenburg gestohlen worden. Der Bauernverband geht von professionellen Banden aus. Innenminister Jan Redmann hat unterdessen auch die Jäger, die morgens auf der Pirsch seien, um Mithilfe von ihren Hochsitzen aus gebeten. Die Berliner AfD hat in Brandenburg an der Havel mit ihrer Parteivorsitzenden Christine Brinker erstmals eine Kandidatin für das Amt des regierenden Bürgermeisters in Berlin gewählt. Gleichzeitig stellte Christine Brinker in ihrer Rede Berlin als Stadt des Niedergangs dar. Der öffentliche Nahverkehr funktioniere nicht richtig, Schulen und Brücken seien marode und in einigen Teilen der Stadt herrschten Hass und Gewalt. An allem sei der amtierende Bürgermeister Kai Wegner schuld, sagte Christine Brinker weiter. Ein Neuanfang sei nur mit der AfD möglich. Zugleich beschloss die AfD auf dem Parteitag ihr Wahlprogramm für die anstehende Berlin-Wahl im September. Im Entwurf stand unter anderem, dass Wohnungen bevorzugt an Einheimische vergeben werden sollten und dass es eine Behörde für Remigration, also für die Rückführung von Flüchtlingen, geben soll. Außerdem sollen mehrere Gymnasien zu Eliteschulen für Hochbegabte ausgebaut werden. Länger diskutiert wurde auch über die Empfehlung, Sexualstraftäter, Zitat, chemisch zu kastrieren. Mit dem Stahlpalast in Brandenburg an der Havel war die Berliner AfD erneut nach Brandenburg ausgewichen, weil sie in Berlin selbst kein Objekt für den Parteitag bekommen hatte.
1: Soweit das Neueste aus der Radio SKW Nachrichtenredaktion.

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11: Mit Henrike Münster. Trotz der vereinbarten Waffenruhe haben die USA und der Iran neue Angriffe gemeldet. Das US-Militär erklärte, Radaranlagen und Einrichtungen zur Drohnenkoordination in der iranischen Stadt Goruk sowie auf der Insel Keshm angegriffen zu haben. Die iranischen Revolutionsgarden teilten mit, sie hätten einen Stützpunkt der US-Armee attackiert. Der Golfstaat Kuwait meldete zudem feindliche Drohnen- und Raketenangriffe. Nach Angaben der Behörden konnten alle Geschosse von der Luftabwehr abgefangen werden. Die Bundesregierung hat ihre Ziele bei der Verwendung des 500 Milliarden Euro schweren Sondervermögens im Jahr 2025 einem Bericht zufolge verfehlt. Statt der geplanten 37,2 Milliarden Euro wurden demnach nur rund 24 Milliarden Euro ausgegeben. Dennoch spricht die Regierung von einem insgesamt erfolgreichen Start des Programms. Fortschritte gäbe es vor allem beim Wohnungsbau und der Digitalisierung. Rückstände bestehen dagegen unter anderem bei Energieinfrastruktur, Forschung und Verkehr. Berufstätige Frauen bleiben deutlich häufiger zu Hause, wenn Kinder krank sind. Das geht aus einer Auswertung der Allgemeinen Ortskrankenkassen hervor. Demnach entfielen fast 3/4 aller Kinderkrankentage auf Frauen. Männer kamen bundesweit auf einen Anteil von 27%. Die Vorstandsvorsitzende des AOK-Bundesverbands, Carola Reimann, sieht darin einen Beleg für die weiterhin ungleiche Verteilung von Betreuungsarbeit. Gesetzlich Versicherte können bei Verdienstausfall Kinderkrankengeld beantragen. Im vergangenen Jahr sind weniger Menschen nach Deutschland gekommen. Nach Angaben des Statistischen Bundesamtes wurden rund 1,48 Millionen Zuzüge registriert. Das waren 13% weniger als im Vorjahr. Als Ursache nennt die Behörde einen Rückgang bei den Hauptherkunftsländern von Asylsuchenden. Die Nettozuwanderung aus Syrien sank um 67%, aus Afghanistan um 41%. Auch aus der Ukraine kamen mit einem Minus von 21% weniger Menschen nach Deutschland. Nach dem islamistisch motivierten Messeranschlag auf Feiernde in Bielefeld ist der Täter zu lebenslanger Haft verurteilt worden. Das Oberlandesgericht Düsseldorf sprach den 36-jährigen Syrer Mahmoud M. des vierfachen versuchten Mordes schuldig. Zudem stellte das Gericht die besondere Schwere der Schuld fest und ordnete Sicherungsverwahrung an. Nach Überzeugung der Richter verfolgte der Angeklagte mit dem Angriff dschihadistische Ziele. Bei dem Anschlag im Mai 2025 waren mehrere Menschen vor einer Bar lebensgefährlich verletzt worden. Die Bundesanwaltschaft hatte den Mann als weiterhin gefährlich eingestuft.
10: Soweit das Neueste aus der Radio SKW Nachrichtenredaktion. 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
8: Mit Jörg Trotzki. Im Landkreis Oder-Spree gibt es einen weiteren Ausbruch der Newcastle-Krankheit. In einem Masthähnchenbetrieb in Storkow müssen deshalb weit über 300.000 Tiere getötet werden. Außerdem wurden Schutz- und Überwachungszonen eingerichtet, heißt es von der Kreisverwaltung. Inzwischen wurden seit Jahresbeginn rund 20 Ausbrüche in Brandenburg gezählt. Unser Bundesland ist damit am stärksten vom Ausbruch der Newcastle-Krankheit betroffen. Es sind die ersten größeren Ausbrüche seit 30 Jahren. Das Virus breitet sich aktuell vor allem in Polen und Tschechien stark aus. In eine mögliche Expo-Bewerbung Berlins kommt Bewegung. Berlins SPD will das Thema in einem außerplanmäßigen Koalitionsausschuss besprechen. Zuvor hatte die SPD Zustimmung für eine Bewerbung um die Weltausstellung 2035 signalisiert. Der Berliner Senat und der regierende Bürgermeister Kai Wegner wollen aktuell den Schwerpunkt auf die Bewerbung um Olympische Spiele legen und diese nicht durch die Bewerbung auf ein weiteres Großereignis, die Expo, gefährden. Wegner hatte zuletzt Schönefeld als Standort für eine Expo ins Spiel gebracht. Damit stieß er auf Ablehnung bei Brandenburgs Ministerpräsident Dietmar Woidke. Dieser fordert ein gemeinsames Konzept beider Länder. Die medizinische Uni Lausitz will eine Studie zur Herzgesundheit von Fußballfans fortsetzen. Danach sind für die sogenannte Laola-Studie bislang 200 Testpersonen mit Messgeräten ausgestattet worden. Die Studie soll Aufmerksamkeit für Herz-Kreislauf-Erkrankungen und gesundheitsgefährdendes Verhalten schaffen. Dazu lassen sich Fußballfans von Energie Cottbus 24 Stunden lang mit einem EKG überwachen, auch während eines Stadionbesuchs. Untersucht werden in dem bundesweiten Pilotprojekt unter anderem Herzfrequenz und Bluthochdruck unter emotionaler Belastung.
7: Soweit das Neueste aus der Radio SKW Nachrichtenredaktion.

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8: Mit Henrike Münster. Trotz der vereinbarten Waffenruhe haben die USA und der Iran neue Angriffe gemeldet. Das US-Militär erklärte, Radaranlagen und Einrichtungen zur Drohnenkoordination in der iranischen Stadt Goruk sowie auf der Insel Keshm angegriffen zu haben. Die iranischen Revolutionsgarden teilten mit, sie hätten einen Stützpunkt der US-Armee attackiert. Der Golfstaat Kuwait meldete zudem feindliche Drohnen- und Raketenangriffe. Nach Angaben der Behörden konnten alle Geschosse von der Luftabwehr abgefangen werden. Die Bundesregierung hat ihre Ziele bei der Verwendung des 500 Milliarden Euro schweren Sondervermögens im Jahr 2025 einem Bericht zufolge verfehlt. Statt der geplanten 37,2 Milliarden Euro wurden demnach nur rund 24 Milliarden Euro ausgegeben. Dennoch spricht die Regierung von einem insgesamt erfolgreichen Start des Programms. Fortschritte gäbe es vor allem beim Wohnungsbau und der Digitalisierung. Rückstände bestehen dagegen unter anderem bei Energieinfrastruktur, Forschung und Verkehr. Berufstätige Frauen bleiben deutlich häufiger zu Hause, wenn Kinder krank sind. Das geht aus einer Auswertung der Allgemeinen Ortskrankenkassen hervor. Demnach entfielen fast 3/4 aller Kinderkrankentage auf Frauen. Männer kamen bundesweit auf einen Anteil von 27%. Die Vorstandsvorsitzende des AOK-Bundesverbands, Carola Reimann, sieht darin einen Beleg für die weiterhin ungleiche Verteilung von Betreuungsarbeit. Gesetzlich Versicherte können bei Verdienstausfall Kinderkrankengeld beantragen. Im vergangenen Jahr sind weniger Menschen nach Deutschland gekommen. Nach Angaben des Statistischen Bundesamtes wurden rund 1,48 Millionen Zuzüge registriert. Das waren 13% weniger als im Vorjahr. Als Ursache nennt die Behörde einen Rückgang bei den Hauptherkunftsländern von Asylsuchenden. Die Nettozuwanderung aus Syrien sank um 67%, aus Afghanistan um 41%. Auch aus der Ukraine kamen mit einem Minus von 21% weniger Menschen nach Deutschland. Nach dem islamistisch motivierten Messeranschlag auf Feiernde in Bielefeld ist der Täter zu lebenslanger Haft verurteilt worden. Das Oberlandesgericht Düsseldorf sprach den 36-jährigen Syrer Mahmoud M. des vierfachen versuchten Mordes schuldig. Zudem stellte das Gericht die besondere Schwere der Schuld fest und ordnete Sicherungsverwahrung an. Nach Überzeugung der Richter verfolgte der Angeklagte mit dem Angriff dschihadistische Ziele. Bei dem Anschlag im Mai 2025 waren mehrere Menschen vor einer Bar lebensgefährlich verletzt worden. Die Bundesanwaltschaft hatte den Mann als weiterhin gefährlich eingestuft.
7: Soweit das Neueste aus der Radio SKW Nachrichtenredaktion. das Wetter.
2: In der Region gibt's heute einen Sonnenwolkenmix bei 22 Grad. Im Tagesverlauf zieht es sich weiter zu, es bleibt jedoch trocken. Morgen am Dienstag wird der wärmste Tag der Woche mit Höchstwerten um 26 Grad.
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2: A10, südlicher Berliner Ring, Richtung Dreieck Spreeau, zwischen Rangsdorf und dem Schönefelder Kreuz, sind die rechte Spur und Standspur wegen Mehrarbeiten gesperrt. A13, Berlin Richtung Dresden, zwischen Bessensee und Großköris, sind die rechte Spur und Standspur wegen Wartungsarbeiten gesperrt. Und es wird weiterhin gebaut am Ortseingang Wildau in der Richard-Sorge-Straße. Dort bitte in Richtung Königs-Wusterhausen die Umleitung beachten und in beide Richtungen mehr Zeit einplanen.
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2: Geblitzt wird heute in Bessensee, Spreewaldstraße, Königs Wusterhausen, Fontanestraße und in Schönefeld, Hans-Grade-Allee.
9: Die Blitzer. 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Entweder anrufen oder auch ganz einfach per WhatsApp direkt zu uns ins Studio 033 75 52
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1: Ein sportliches Wochenende liegt hinter uns. Hier kommen die Ergebnisse. Mit dem Ende der Bundesliga-Saison richtet sich der Blick vieler Fußballfans nun bereits auf das nächste große Ereignis. In der kommenden Woche startet nämlich die Weltmeisterschaft. Brandenburg-Liga. Der FSV Union Fürstenwalde musste am Freitagabend bei der BSG Stahl Brandenburg antreten. Für Union gab es dabei nichts zu holen. Die Gastgeber setzten sich deutlich mit 4:1 durch. Grund zur Freude hatte dagegen der SC Eintracht Niersdorf-Zeuthen. Die Eintracht ließ dem BSC Preußen 07 keine Chance und feierte vor heimischer Kulisse einen überzeugenden 5:0 Erfolg. Ebenfalls erfolgreich war der SV Germania 90 Schöneiche. Beim Oranienburger FC Eintracht 19:1 setzte sich Germania auswärts mit 2:0 durch und sicherte sich 3 wichtige Punkte. Landesliga Süd, die SG Phoenix Wedau 95 durfte sich am Freitagabend über einen Heimsieg freuen. Gegen die SG Großzieten reichte ein Treffer zum 1:0 Erfolg. Landesklasse Ost, der SV Grün-Weiß Union Bestensee musste sich dem ersten FC Frankfurt 2 trotz engagierter Leistung mit 2:4 geschlagen geben. Keine Punkte gab es auch für den FSV Eintracht 1910 Königs Wusterhausen. Beim SV Blau-Weiß Markendorf setzte es eine deutliche 1:5 Niederlage. Die SG Niederlehme 1912 verpasste im Abstiegskampf wichtige Zähler. Gegen den SV Rangsdorf 28:2 unterlagen Niederlehme knapp mit 1:2. Zum Handball. In der Brandenburger Oberliga war der HSV Wilderbaum beim MTV Wünsdorf 1910 gefordert. Das Derby entschieden die Wildauer für sich und feierten einen überzeugenden 35:30 Erfolg. Und was unsere regionalen Teams am kommenden Wochenende vor sich haben, das hören Sie wieder am Freitag bei uns, nur hier bei Radio SKW.
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1: Auch im Strandbad Neue Mühle in Niederlehme wird heute der Kindertag gefeiert und deshalb erhalten alle Kinder unter 16 Jahren freien Eintritt. Die kleinen Wasserratten können sich auf viele Überraschungen freuen. Neben verschiedenen Spiel- und Malstationen wird es auch eine Strandbad-Rallye geben. Für jede Menge Spaß sorgen natürlich auch die Riesenwasserrutsche und die Sport- und Spielgeräte zum Ausleihen. Doch der Kindertag im Strandbad Neue Mühle ist nicht das einzige Event in diesem Sommer. Das Strandbad-Team bereitet derzeit weitere Veranstaltungen vor. Am 7. und 18. Juni finden die Seepferdchentage statt, bei denen Schwimmanfängerinnen und Schwimmanfänger kostenlos die Seepferdchenprüfung ablegen können. Krönender Abschluss der Badesaison ist, wie auch in den vergangenen Jahren, die mittlerweile schon legendäre Rutschmeisterschaft. Wir wünschen einen wunderbaren Kindertag im Strandbad Neue Mühle, heute am Montag, den 1.6.26, 10 bis 18 Uhr.
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8: Michail Trotzki. Ministerpräsident Dietmar Woidke will, dass der Tankrabatt verlängert wird. Es müsse alles dafür getan werden, dass die Menschen von ihrer Arbeit gut leben könnten, sagte Woidke. Dazu gehörten auch erträgliche Treibstoffpreise. Erst vor zwei Wochen hatte sich Wirtschaftsministerin Martina Clement ähnlich geäußert, sagte aber auch, ein Tankrabatt müsse bezahlbar sein. Verbraucherschützer hingegen lehnen eine Verlängerung des Tankrabatts ab. Die Vorsitzende des Bundesverbands Ramona Popp sagte, der Tankrabatt sei teuer und ineffizient. Nach einer Serie von Rinderdiebstählen in Südbrandenburg hat es am Wochenende eine erste größere Kontrolle auf der A15 Richtung Polen gegeben. Von der Polizei heißt es, sie und das Veterinäramt hätten auf einem Rastplatz bei Großbademeusel stichprobenartig Lkw und Transporter untersucht. Verstöße wurden nicht festgestellt. Innerhalb weniger Wochen waren rund 150 Rinder von Weiden in Südbrandenburg gestohlen worden. Der Bauernverband geht von professionellen Banden aus. Innenminister Jan Redmann hat unterdessen auch die Jäger, die morgens auf der Pirsch seien, um Mithilfe von ihren Hochsitzen aus gebeten. Die Berliner AfD hat in Brandenburg an der Havel mit ihrer Parteivorsitzenden Christine Brinker erstmals eine Kandidatin für das Amt des regierenden Bürgermeisters in Berlin gewählt. Gleichzeitig stellte Christine Brinker in ihrer Rede Berlin als Stadt des Niedergangs dar. Der öffentliche Nahverkehr funktioniere nicht richtig, Schulen und Brücken seien marode und in einigen Teilen der Stadt herrschten Hass und Gewalt. An allem sei der amtierende Bürgermeister Kai Wigner schuld, sagte Christine Brinker weiter. Ein Neuanfang sei nur mit der AfD möglich. Zugleich beschloss die AfD auf dem Parteitag ihr Wahlprogramm für die anstehende Berlin-Wahl im September. Im Entwurf stand unter anderem, dass Wohnungen bevorzugt an Einheimische vergeben werden sollten und dass es eine Behörde für Remigration, also für die Rückführung von Flüchtlingen, geben soll. Außerdem sollen mehrere Gymnasien zu Eliteschulen für Hochbegabte ausgebaut werden. Länger diskutiert wurde auch über die Empfehlung, Sexualstraftäter, Zitat, chemisch zu kastrieren. Mit dem Stahlpalast in Brandenburg an der Havel war die Berliner AfD erneut nach Brandenburg ausgewichen, weil sie in Berlin selbst kein Objekt für den Parteitag bekommen hatte.
7: Soweit das Neueste aus der Radio SKW Nachrichtenredaktion. Das Wetter.
9: In der Region gibt's heute einen Sonnenwolkenmix bei 22 Grad. Im Tagesverlauf zieht es sich weiter zu, es bleibt jedoch trocken. Morgen am Dienstag wird der wärmste Tag der Woche mit Höchstwerten um 26 Grad.
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9: A10, südlicher Berliner Ring, Richtung Dreieck Spreeau, zwischen Rangsdorf und dem Schönefelder Kreuz, sind die rechte Spur und Standspur wegen Mehrarbeiten gesperrt. A13, Berlin Richtung Dresden, zwischen Bessensee und Großköris, sind die rechte Spur und Standspur wegen Wartungsarbeiten gesperrt. Und es wird weiterhin gebaut am Ortseingang Wildau in der Richard-Sorge-Straße. Dort bitte in Richtung Königs Wusterhausen die Umleitung beachten und in beide Richtungen mehr Zeit einplanen.
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9: Geblitzt wird heute in Bessensee, Spreewaldstraße, Königs Wusterhausen, Fontanestraße und in Schönefeld, Hansgrade Allee.
0: 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Entweder anrufen oder auch ganz einfach per WhatsApp direkt zu uns ins Studio. 033 75 52 73 60.

0: Für alle, die auf der Suche nach einer neuen Herausforderung oder einer beruflichen Umorientierung sind, gibt es bei uns jede Menge Stellenangebote von Unternehmen aus der Region.
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0: P&G San GmbH ist ein Unternehmen für Gebäudetechnik. Gesucht wird hier ein technischer Vertriebsmitarbeiter. Zu ihren Aufgaben gehören unter anderem die technische Beratung unserer Kunden im Bereich Gebäudetechnik, die Erstellung von Angeboten und Ausarbeitung individueller Lösungen und auch die Begleitung von Projekten vom Erstkontakt bis zur Umsetzung. Dazu sollten Sie eine abgeschlossene technische Ausbildung haben und auch Erfahrung im Bereich technischen Vertrieb oder Projektgeschäft. Das A10-Center Wildau sucht in verschiedenen Bereichen. Aktuelle Stellenangebote finden Sie direkt auf der Seite vom A10-Center Wildau unter a10center.de. BMW Wernicke in Wildau sucht eine Fachkraft für Teile und Zubehör für seinen Standort in Zossen. Dazu sollten Sie technisches Verständnis für Kfz oder Motorräder mitbringen, sowie sicheres Auftreten und Spaß am Umgang mit Menschen. Außerdem werden hier Fahrzeugaufbereiter, Wäscher gesucht. Geboten wird hier eine Vollzeitstelle mit flexiblen Arbeitszeiten. Die Wildauer Wohnungsbaugesellschaft, die WIWO, sucht einen Leiter technische Objektbetreuung. Zu den Aufgaben gehören unter anderem die fachliche Leitung des Bereiches technische Objektbetreuung und die technische Betreuung und Instandhaltung des Wohnungsbestands. Dazu gehören auch die Budgetplanung und Budgetkontrolle. Uni Elektro in Mittenwalde sucht Techniker und Anlagenmechaniker für Fördertechnik. Zu ihren Aufgaben gehören die Instandhaltung, Wartung und Reparatur elektrischer Antriebssysteme sowie Baugruppen der elektrischen Steuerungs- und Regelungstechnik. Die genauen Informationen zu diesen und vielen anderen Stellenausschreibungen finden Sie auch nochmal auf unserer Homepage unter www.radioskw.de. Alle Stellenangebote richten sich selbstverständlich an alle Geschlechter, also bewerben Sie sich am besten gleich heute. Wir drücken Ihnen ganz fest die Daumen.
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1: Auch wenn es draußen wärmer wird und man sich langsam in Gedanken an den Sommer verliert, lohnt sich ein Blick darauf, wie wir mit Energie, Ressourcen und unserer Umwelt umgehen. Genau darum geht es diesen Freitag in Königs Wusterhausen. Am 5. Juni lädt der Stromsparcheck dort zu einer kleinen, aber feinen Aktion rund um Klima- und Umweltschutz ein. Von 10 bis 14 Uhr verwandelt sich der Standort des Stromsparchecks in KW in einen Treffpunkt für alle, die wissen wollen, wie sich im Alltag ganz konkret Strom und damit auch bares Geld sparen lässt. Vor Ort gibt es nicht nur jede Menge Infos und praktische Tipps, sondern auch Unterhaltung drumherum. Kleine Gewinnspiele, eine Tombola mit Hauptpreisen und die ein oder andere Überraschung sind ebenfalls geplant. Dazu kommen Getränke und Snacks, sodass sich der Besuch auch zwischendurch gut einbauen lässt.
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9: Mit Henrike Münster. Trotz der vereinbarten Waffenruhe haben die USA und der Iran neue Angriffe gemeldet. Das US-Militär erklärte, Radaranlagen und Einrichtungen zur Drohnenkoordination in der iranischen Stadt Goruk sowie auf der Insel Keshm angegriffen zu haben. Die iranischen Revolutionsgarden teilten mit, sie hätten einen Stützpunkt der US-Armee attackiert. Der Golfstaat Kuwait meldete zudem feindliche Drohnen- und Raketenangriffe. Nach Angaben der Behörden konnten alle Geschosse von der Luftabwehr abgefangen werden. Die Bundesregierung hat ihre Ziele bei der Verwendung des 500 Milliarden Euro schweren Sondervermögens im Jahr 2025 einem Bericht zufolge verfehlt. Statt der geplanten 37,2 Milliarden Euro wurden demnach nur rund 24 Milliarden Euro ausgegeben. Dennoch spricht die Regierung von einem insgesamt erfolgreichen Start des Programms. Fortschritte gäbe es vor allem beim Wohnungsbau und der Digitalisierung. Rückstände bestehen dagegen unter anderem bei Energieinfrastruktur, Forschung und Verkehr. Berufstätige Frauen bleiben deutlich häufiger zu Hause, wenn Kinder krank sind. Das geht aus einer Auswertung der Allgemeinen Ortskrankenkassen hervor. Demnach entfielen fast 3/4 aller Kinderkrankentage auf Frauen. Männer kamen bundesweit auf einen Anteil von 27%. Die Vorstandsvorsitzende des AOK-Bundesverbands, Carola Reimann, sieht darin einen Beleg für die weiterhin ungleiche Verteilung von Betreuungsarbeit. Gesetzlich Versicherte können bei Verdienstausfall Kinderkrankengeld beantragen. Im vergangenen Jahr sind weniger Menschen nach Deutschland gekommen. Nach Angaben des Statistischen Bundesamtes wurden rund 1,48 Millionen Zuzüge registriert. Das waren 13% weniger als im Vorjahr. Als Ursache nennt die Behörde einen Rückgang bei den Hauptherkunftsländern von Asylsuchenden. Die Nettozuwanderung aus Syrien sank um 67%, aus Afghanistan um 41%. Auch aus der Ukraine kamen mit einem Minus von 21% weniger Menschen nach Deutschland. Nach dem islamistisch motivierten Messeranschlag auf Feiernde in Bielefeld ist der Täter zu lebenslanger Haft verurteilt worden. Das Oberlandesgericht Düsseldorf sprach den 36-jährigen Syrer Mahmoud M. des vierfachen versuchten Mordes schuldig. Zudem stellte das Gericht die besondere Schwere der Schuld fest und ordnete Sicherungsverwahrung an. Nach Überzeugung der Richter verfolgte der Angeklagte mit dem Angriff dschihadistische Ziele. Bei dem Anschlag im Mai 2025 waren mehrere Menschen vor einer Bar lebensgefährlich verletzt worden. Die Bundesanwaltschaft hatte den Mann als weiterhin gefährlich eingestuft.
8: Soweit das Neueste aus der Radio SKW Nachrichtenredaktion. Das Wetter.
10: In der Region gibt es heute einen Sonnenwolkenmix bei 22 Grad. Im Tagesverlauf zieht es sich weiter zu, es bleibt jedoch trocken. Morgen am Dienstag wird der wärmste Tag der Woche mit Höchstwerten um 26 Grad.
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10: A10, südlicher Berliner Ring, Richtung Dreieck Spreeau, zwischen Rangsdorf und dem Schönefelder Kreuz, sind die rechte Spur und Standspur wegen Mehrarbeiten gesperrt. A13, Berlin Richtung Dresden, zwischen Bestensee und Großköris, sind die rechte Spur und Standspur wegen Wartungsarbeiten gesperrt. Und es wird weiterhin gebaut am Ortseingang Wildau in der Richard-Sorge-Straße. Dort bitte in Richtung Königs-Wusterhausen die Umleitung beachten und in beide Richtungen mehr Zeit einplanen.
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10: Geblitzt wird heute in Bestensee, Spreewaldstraße, Königs-Wusterhausen, Fontanestraße und in Schönefeld, Hansgrade Allee.
11: Die Blitzer. 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

0: 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Guten Tag und vor allem guten Tag besonders an alle Kinder. Der Mai geht zu Ende und mit dem 1. Juni rückt wieder mal ein Tag in den Mittelpunkt, den es bis heute zwar gibt, aber in Ost und West immer noch ganz unterschiedlich gefeiert wird. Mal mehr, mal weniger. Es ist Weltkindertag, was ihn in Deutschland so besonders und aber auch so bedrückend macht. Dazu jetzt Jörg Trotzki.
1: Ja, der Weltkindertag oder auch der internationale Tag des Kindes, das alles hat Tradition. Oder, wie gleich zu hören, auch nicht. Anfang der 1950er Jahre wollte die UNICEF ein Zeichen setzen, um die Rechte und die Würde der Kinder weltweit zu stärken, mit einem eigenen Tag im Jahr. Jedes Land konnte diesen Tag selbst festlegen. In der DDR und anderen Ostblockstaaten, aber auch China beispielsweise, wurde der 1.6. dann fast wie ein offizieller Feiertag begangen. Es gab Geschenke, Feste, Spiele, Auszeichnungen und ein wenig Unterricht für die Kinder. Ich erinnere mich noch gut, es war ein fröhlicher, ausgelassener Tag, fernab von jeglichem Politgedöns. Im Westen hingegen war der Kindertag ein Tag, der unter ferner Liefen abgehakt wurde. Den meisten, ich behaupte es keck, war er als solcher gar nicht bekannt. Bis heute ist dieser Kindertag in den Augen der Westdeutschen deshalb auch eher so ein Ossi-Ding. Festgelegt hatte sich die Bundesregierung, um den UNICEF-Wunsch umzusetzen, damals auf den 20. September. Und da verschwand er dann auch so kurz nach den Sommerferien im Nichts. Der 20. September ist übrigens auch unter dem Kille-Kille, ich lach mir schlapp Aspekt der Plane deine Brückentage fürs nächste Jahr Tag in Deutschland. Bei einer solchen Verhältnismäßigkeit kann man ja wirklich nur noch mit dem Kopf schütteln. Dann fiel die Mauer 1989 und fortan hatte Deutschland nun zweimal im Jahr einen Kindertag am 1.6. und am 20.9. Das ist verlogen. Es zeigt einmal mehr, wie interessiert die Politik sich zeigt. Gar nicht. Wenigstens wird immer dort gefeiert, wo der Applaus tobt, mit dem Herzen. Und weil hier bei uns im Osten auch die Jugendweihe ohne die sozialistische Eidesformel wieder zu Ruhm und Ehren gekommen ist, ist es der Kindertag auch. Eigentlich ja ganz schön. Schön ist das aber nicht. Auch 2026 werden überall auf der Welt noch immer Kinder misshandelt, missbraucht oder versklavt oder sterben als Kindersoldaten. Jeden Tag, tausendfach. Und dass in Deutschland fast jedes vierte Kind, 25%, in Armut lebt, das ist so peinlich. Politisch gesehen ist dieser Kindertag ein Armutszeugnis. Hier in der Region verzeichnen die Jugendämter kontinuierlich steigende Fallzahlen bei Kindeswohlgefährdung und Vernachlässigung. Allein in Brandenburg wurden zuletzt jährlich rund 8.500 Verfahren wegen Vernachlässigung, wegen Misshandlung oder wegen sexuellem Missbrauch registriert. In Potsdam, Eberswalde, Frankfurt oder Lauchhammer und Neuruppin gibt es bereits Kinderschutzambulanzen bzw. sollen solche zeitnah eröffnet werden. Das ist die Wahrheit. Owe, owe, owe, owe. Kinder an die Macht. Nicht nur der 1.6. oder 20.9. sollte Kindertag sein, sondern ein jeder Tag im Jahr müssten die beschützt und geliebt werden, die sich nicht wehren können und die uns vertrauen. Wir waren doch auch einmal Kinder.
0: Dankeschön, Jörg Trotzki. Am Montag, dem 1. Juni, ist Weltkindertag. Fast überall auf der Welt wird gefeiert. Natürlich auch bei uns in der Region und mehr dazu bei uns bei Radio SKW.

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1: Auch im Strandbad Neue Mühle in Niederlehme wird heute der Kindertag gefeiert und deshalb erhalten alle Kinder unter 16 Jahren freien Eintritt. Die kleinen Wasserratten können sich auf viele Überraschungen freuen. Neben verschiedenen Spiel- und Malstationen wird es auch eine Strandbad-Rallye geben. Für jede Menge Spaß sorgen natürlich auch die Riesenwasserrutsche und die Sport- und Spielgeräte zum Ausleihen. Doch der Kindertag im Strandbad Neue Mühle ist nicht das einzige Event in diesem Sommer. Das Strandbad-Team bereitet derzeit weitere Veranstaltungen vor. Am 7. und 18. Juni finden die Seepferdchentage statt, bei denen Schwimmanfängerinnen und Schwimmanfänger kostenlos die Seepferdchenprüfung ablegen können. Krönender Abschluss der Badesaison ist, wie auch in den vergangenen Jahren, die mittlerweile schon legendäre Rutschmeisterschaft. Wir wünschen einen wunderbaren Kindertag im Strandbad Neue Mühle, heute am Montag, den 1.6.26, 10 bis 18 Uhr.
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16: Mit Jörg Trotzki. Im Landkreis Oder-Spree gibt es einen weiteren Ausbruch der Newcastle-Krankheit. In einem Masthähnchenbetrieb in Storkow müssen deshalb weit über 300.000 Tiere getötet werden. Außerdem wurden Schutz- und Überwachungszonen eingerichtet, heißt es von der Kreisverwaltung. Inzwischen wurden seit Jahresbeginn rund 20 Ausbrüche in Brandenburg gezählt. Unser Bundesland ist damit am stärksten vom Ausbruch der Newcastle-Krankheit betroffen. Es sind die ersten größeren Ausbrüche seit 30 Jahren. Das Virus breitet sich aktuell vor allem in Polen und Tschechien stark aus. In eine mögliche Expo-Bewerbung Berlins kommt Bewegung. Berlins SPD will das Thema in einem außerplanmäßigen Koalitionsausschuss besprechen. Zuvor hatte die SPD Zustimmung für eine Bewerbung um die Weltausstellung 2035 signalisiert. Der Berliner Senat und der regierende Bürgermeister Kai Wegner wollen aktuell den Schwerpunkt auf die Bewerbung um Olympische Spiele legen und diese nicht durch die Bewerbung auf ein weiteres Großereignis, die Expo, gefährden. Wegner hatte zuletzt Schönefeld als Standort für eine Expo ins Spiel gebracht. Damit stieß er auf Ablehnung bei Brandenburgs Ministerpräsident Dietmar Woidke. Dieser fordert ein gemeinsames Konzept beider Länder. Die Medizinische Uni Lausitz will eine Studie zur Herzgesundheit von Fußballfans fortsetzen. Danach sind für die sogenannte Laola-Studie bislang 200 Testpersonen mit Messgeräten ausgestattet worden. Die Studie soll Aufmerksamkeit für Herz-Kreislauf-Erkrankungen und gesundheitsgefährdendes Verhalten schaffen. Dazu lassen sich Fußballfans von Energie Cottbus 24 Stunden lang mit einem EKG überwachen, auch während eines Stadionbesuchs. Untersucht werden in dem bundesweiten Pilotprojekt unter anderem Herzfrequenz und Bluthochdruck unter emotionaler Belastung.
17: Soweit das Neueste aus der Radio SKW Nachrichtenredaktion. Das Wetter.
18: In der Region gibt's heute einen Sonnenwolkenmix bei 22 Grad. Im Tagesverlauf zieht es sich weiter zu, es bleibt jedoch trocken. Morgen am Dienstag wird der wärmste Tag der Woche mit Höchstwerten um 26 Grad.
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18: A10, südlicher Berliner Ring, Richtung Dreieck Spreeau, zwischen Rangsdorf und dem Schönefelder Kreuz, sind die rechte Spur und Standspur wegen Mehrarbeiten gesperrt. A13, Berlin Richtung Dresden, zwischen Bestensee und Großköris, sind die rechte Spur und Standspur wegen Wartungsarbeiten gesperrt. Und es wird weiterhin gebaut am Ortseingang Wildau in der Richard-Sorge-Straße. Dort bitte in Richtung Königs-Wusterhausen die Umleitung beachten und in beide Richtungen mehr Zeit einplanen.
17: Blitzer.
18: Geblitzt wird heute in Bestensee, Spreewaldstraße, Königs-Wusterhausen, Fontanestraße und in Schönefeld, Hansgrade Allee.
17: Die Blitzer.
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1: Auch wenn es draußen wärmer wird und man sich langsam in Gedanken an den Sommer verliert, lohnt sich ein Blick darauf, wie wir mit Energie, Ressourcen und unserer Umwelt umgehen. Genau darum geht es diesen Freitag in Königs Wusterhausen. Am 5. Juni lädt der Stromsparcheck dort zu einer kleinen, aber feinen Aktion rund um Klima- und Umweltschutz ein. Von 10 bis 14 Uhr verwandelt sich der Standort des Stromsparchecks in KW in einen Treffpunkt für alle, die wissen wollen, wie sich im Alltag ganz konkret Strom und damit auch bares Geld sparen lässt. Vor Ort gibt es nicht nur jede Menge Infos und praktische Tipps, sondern auch Unterhaltung drumherum. Kleine Gewinnspiele, eine Tombola mit Hauptpreisen und die ein oder andere Überraschung sind ebenfalls geplant. Dazu kommen Getränke und Snacks, sodass sich der Besuch auch zwischendurch gut einbauen lässt.
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9: Mit Henrike Münster. Trotz der vereinbarten Waffenruhe haben die USA und der Iran neue Angriffe gemeldet. Das US-Militär erklärte, Radaranlagen und Einrichtungen zur Drohnenkoordination in der iranischen Stadt Goruk sowie auf der Insel Keshm angegriffen zu haben. Die iranischen Revolutionsgarden teilten mit, sie hätten einen Stützpunkt der US-Armee attackiert. Der Golfstaat Kuwait meldete zudem feindliche Drohnen- und Raketenangriffe. Nach Angaben der Behörden konnten alle Geschosse von der Luftabwehr abgefangen werden. Die Bundesregierung hat ihre Ziele bei der Verwendung des 500 Milliarden Euro schweren Sondervermögens im Jahr 2025 einem Bericht zufolge verfehlt. Statt der geplanten 37,2 Milliarden Euro wurden demnach nur rund 24 Milliarden Euro ausgegeben. Dennoch spricht die Regierung von einem insgesamt erfolgreichen Start des Programms. Fortschritte gäbe es vor allem beim Wohnungsbau und der Digitalisierung. Rückstände bestehen dagegen unter anderem bei Energieinfrastruktur, Forschung und Verkehr. Berufstätige Frauen bleiben deutlich häufiger zu Hause, wenn Kinder krank sind. Das geht aus einer Auswertung der Allgemeinen Ortskrankenkassen hervor. Demnach entfielen fast 3/4 aller Kinderkrankentage auf Frauen. Männer kamen bundesweit auf einen Anteil von 27%. Die Vorstandsvorsitzende des AOK-Bundesverbands, Carola Reimann, sieht darin einen Beleg für die weiterhin ungleiche Verteilung von Betreuungsarbeit. Gesetzlich Versicherte können bei Verdienstausfall Kinderkrankengeld beantragen. Im vergangenen Jahr sind weniger Menschen nach Deutschland gekommen. Nach Angaben des Statistischen Bundesamtes wurden rund 1,48 Millionen Zuzüge registriert. Das waren 13% weniger als im Vorjahr. Als Ursache nennt die Behörde einen Rückgang bei den Hauptherkunftsländern von Asylsuchenden. Die Nettozuwanderung aus Syrien sank um 67%, aus Afghanistan um 41%. Auch aus der Ukraine kamen mit einem Minus von 21% weniger Menschen nach Deutschland. Nach dem islamistisch motivierten Messeranschlag auf Feiernde in Bielefeld ist der Täter zu lebenslanger Haft verurteilt worden. Das Oberlandesgericht Düsseldorf sprach den 36-jährigen Syrer Mahmoud M. des vierfachen versuchten Mordes schuldig. Zudem stellte das Gericht die besondere Schwere der Schuld fest und ordnete Sicherungsverwahrung an. Nach Überzeugung der Richter verfolgte der Angeklagte mit dem Angriff dschihadistische Ziele. Bei dem Anschlag im Mai 2025 waren mehrere Menschen vor einer Bar lebensgefährlich verletzt worden. Die Bundesanwaltschaft hatte den Mann als weiterhin gefährlich eingestuft.
8: Soweit das Neueste aus der Radio SKW Nachrichtenredaktion. Das Wetter.
10: In der Region gibt's heute einen Sonnenwolkenmix bei 22 Grad. Im Tagesverlauf zieht es sich weiter zu, es bleibt jedoch trocken. Morgen am Dienstag wird der wärmste Tag der Woche mit Höchstwerten um 26 Grad.
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10: A10, südlicher Berliner Ring, Richtung Dreieck Spreeau, zwischen Rangsdorf und dem Schönefelder Kreuz, sind die rechte Spur und Standspur wegen Mäharbeiten gesperrt. A13, Berlin Richtung Dresden, zwischen Bessensee und Großköris, sind die rechte Spur und Standspur wegen Wartungsarbeiten gesperrt. Und es wird weiterhin gebaut am Ortseingang Wildau in der Richard-Sorge-Straße. Dort bitte in Richtung Königs-Wusterhausen die Umleitung beachten und in beide Richtungen mehr Zeit einplanen.
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10: Geblitzt wird heute in Bessensee, Spreewaldstraße, Königs-Wusterhausen, Fontanestraße und in Schönefeld, Hans-Grade-Allee.
11: Die Blitzer. 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
1: Auch im Strandbad Neue Mühle in Niederlehme wird heute der Kindertag gefeiert und deshalb erhalten alle Kinder unter 16 Jahren freien Eintritt. Die kleinen Wasserratten können sich auf viele Überraschungen freuen. Neben verschiedenen Spiel- und Malstationen wird es auch eine Strandbad-Rallye geben. Für jede Menge Spaß sorgen natürlich auch die Riesenwasserrutsche und die Sport- und Spielgeräte zum Ausleihen. Doch der Kindertag im Strandbad Neue Mühle ist nicht das einzige Event in diesem Sommer. Das Strandbad-Team bereitet derzeit weitere Veranstaltungen vor. Am 7. und 18. Juni finden die Seepferdchentage statt, bei denen Schwimmanfängerinnen und Schwimmanfänger kostenlos die Seepferdchenprüfung ablegen können. Krönender Abschluss der Badesaison ist, wie auch in den vergangenen Jahren, die mittlerweile schon legendäre Rutschmeisterschaft. Wir wünschen einen wunderbaren Kindertag im Strandbad Neue Mühle, heute am Montag, den 1.6.26, 10 bis 18 Uhr.
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8: Mitja Trotzki. Ministerpräsident Dietmar Woidke will, dass der Tankrabatt verlängert wird. Es müsse alles dafür getan werden, dass die Menschen von ihrer Arbeit gut leben könnten, sagte Woidke. Dazu gehörten auch erträgliche Treibstoffpreise. Erst vor 2 Wochen hatte sich Wirtschaftsministerin Martina Clement ähnlich geäußert, sagte aber auch, ein Tankrabatt müsse bezahlbar sein. Verbraucherschützer hingegen lehnen eine Verlängerung des Tankrabatts ab. Die Vorsitzende des Bundesverbands Ramona Popp sagte, der Tankrabatt sei teuer und ineffizient. Nach einer Serie von Rinderdiebstählen in Südbrandenburg hat es am Wochenende eine erste größere Kontrolle auf der A15 Richtung Polen gegeben. Von der Polizei heißt es, sie und das Veterinäramt hätten auf einem Rastplatz bei Großbademäusel stichprobenartig Lkw und Transporter untersucht. Verstöße wurden nicht festgestellt. Innerhalb weniger Wochen waren rund 150 Rinder von Weiden in Südbrandenburg gestohlen worden. Der Bauernverband geht von professionellen Banden aus. Innenminister Jan Redmann hat unterdessen auch die Jäger, die morgens auf der Pirsch seien, um Mithilfe von ihren Hochsitzen aus gebeten. Die Berliner AfD hat in Brandenburg an der Havel mit ihrer Parteivorsitzenden Christine Brinker erstmals eine Kandidatin für das Amt des regierenden Bürgermeisters in Berlin gewählt. Gleichzeitig stellte Christine Brinker in ihrer Rede Berlin als Stadt des Niedergangs dar. Der öffentliche Nahverkehr funktioniere nicht richtig, Schulen und Brücken seien marode und in einigen Teilen der Stadt herrschten Hass und Gewalt. An allem sei der amtierende Bürgermeister Kai Wegner schuld, sagte Christine Brinker weiter. Ein Neuanfang sei nur mit der AfD möglich. Zugleich beschloss die AfD auf dem Parteitag ihr Wahlprogramm für die anstehende Berlin-Wahl im September. Im Entwurf stand unter anderem, dass Wohnungen bevorzugt an Einheimische vergeben werden sollten und dass es eine Behörde für Remigration, also für die Rückführung von Flüchtlingen, geben soll. Außerdem sollen mehrere Gymnasien zu Eliteschulen für Hochbegabte ausgebaut werden. Länger diskutiert wurde auch über die Empfehlung, Sexualstraftäter, Zitat, chemisch zu kastrieren. Mit dem Stahlpalast in Brandenburg an der Havel war die Berliner AfD erneut nach Brandenburg ausgewichen, weil sie in Berlin selbst kein Objekt für den Parteitag bekommen hatte.
7: Soweit das Neueste aus der Radio SKW Nachrichtenredaktion. Das Wetter.
9: In der Region gibt's heute einen Sonnenwolkenmix bei 22 Grad. Im Tagesverlauf zieht es sich weiter zu, es bleibt jedoch trocken. Morgen am Dienstag wird der wärmste Tag der Woche mit Höchstwerten um 26 Grad.
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9: A10, südlicher Berliner Ring, Richtung Dreieck Spreeau, zwischen Rangsdorf und dem Schönefelder Kreuz, sind die rechte Spur und Standspur wegen Mehrarbeiten gesperrt. A13, Berlin Richtung Dresden, zwischen Bestensee und Großköris, sind die rechte Spur und Standspur wegen Wartungsarbeiten gesperrt. Und es wird weiterhin gebaut, am Ortseingang Wildau in der Richard-Sorge-Straße. Dort bitte in Richtung Königs-Wusterhausen die Umleitung beachten und in beide Richtungen mehr Zeit einplanen.
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9: Geblitzt wird heute in Bestensee, Spreewaldstraße, Königs-Wusterhausen, Fontanestraße und in Schönefeld, Hans-Grade-Allee.
10: Die Blitzer. 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
4: Mit Henrike Münster. Trotz der vereinbarten Waffenruhe haben die USA und der Iran neue Angriffe gemeldet. Das US-Militär erklärte, Radaranlagen und Einrichtungen zur Drohnenkoordination in der iranischen Stadt Goruk sowie auf der Insel Keshm angegriffen zu haben. Die iranischen Revolutionsgarden teilten mit, sie hätten einen Stützpunkt der US-Armee attackiert. Der Golfstaat Kuwait meldete zudem feindliche Drohnen- und Raketenangriffe. Nach Angaben der Behörden konnten alle Geschosse von der Luftabwehr abgefangen werden. Die Bundesregierung hat ihre Ziele bei der Verwendung des 500 Milliarden Euro schweren Sondervermögens im Jahr 2025 einem Bericht zufolge verfehlt. Statt der geplanten 37,2 Milliarden Euro wurden demnach nur rund 24 Milliarden Euro ausgegeben. Dennoch spricht die Regierung von einem insgesamt erfolgreichen Start des Programms. Fortschritte gäbe es vor allem beim Wohnungsbau und der Digitalisierung. Rückstände bestehen dagegen unter anderem bei Energieinfrastruktur, Forschung und Verkehr. Berufstätige Frauen bleiben deutlich häufiger zu Hause, wenn Kinder krank sind. Das geht aus einer Auswertung der Allgemeinen Ortskrankenkassen hervor. Demnach entfielen fast 3/4 aller Kinderkrankentage auf Frauen. Männer kamen bundesweit auf einen Anteil von 27%. Die Vorstandsvorsitzende des AOK-Bundesverbands, Carola Reimann, sieht darin einen Beleg für die weiterhin ungleiche Verteilung von Betreuungsarbeit. Gesetzlich Versicherte können bei Verdienstausfall Kinderkrankengeld beantragen. Im vergangenen Jahr sind weniger Menschen nach Deutschland gekommen. Nach Angaben des Statistischen Bundesamtes wurden rund 1,48 Millionen Zuzüge registriert. Das waren 13% weniger als im Vorjahr. Als Ursache nennt die Behörde einen Rückgang bei den Hauptherkunftsländern von Asylsuchenden. Die Nettozuwanderung aus Syrien sank um 67%, aus Afghanistan um 41%. Auch aus der Ukraine kamen mit einem Minus von 21% weniger Menschen nach Deutschland. Nach dem islamistisch motivierten Messeranschlag auf Feiernde in Bielefeld ist der Täter zu lebenslanger Haft verurteilt worden. Das Oberlandesgericht Düsseldorf sprach den 36-jährigen Syrer Mahmoud M. des vierfachen versuchten Mordes schuldig. Zudem stellte das Gericht die besondere Schwere der Schuld fest und ordnete Sicherungsverwahrung an. Nach Überzeugung der Richter verfolgte der Angeklagte mit dem Angriff dschihadistische Ziele. Bei dem Anschlag im Mai 2025 waren mehrere Menschen vor einer Bar lebensgefährlich verletzt worden. Die Bundesanwaltschaft hatte den Mann als weiterhin gefährlich eingestuft.
3: Soweit das Neueste aus der Radio SKW Nachrichtenredaktion. 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
5: In der Region gibt es heute einen Sonnenwolkenmix bei 22 Grad. Im Tagesverlauf zieht es sich weiter zu, es bleibt jedoch trocken. Morgen am Dienstag wird der wärmste Tag der Woche mit Höchstwerten um 26 Grad.
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5: A10, südlicher Berliner Ring, Richtung Dreieck Spreeau, zwischen Rangsdorf und dem Schönefelder Kreuz, sind die rechte Spur und Standspur wegen Mehrarbeiten gesperrt. A13, Berlin Richtung Dresden, zwischen Bestensee und Großköris, sind die rechte Spur und Standspur wegen Wartungsarbeiten gesperrt. Und es wird weiterhin gebaut am Ortseingang Wildau in der Richard-Sorge-Straße. Dort bitte in Richtung Königs Wusterhausen die Umleitung beachten und in beide Richtungen mehr Zeit einplanen.
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5: Geblitzt wird heute in Bestensee, Spreewaldstraße, Königs Wusterhausen, Fontanestraße und in Schönefeld, Hansgrade-Allee.
6: Die Blitzer. 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Entweder anrufen oder auch ganz einfach per WhatsApp direkt zu uns ins Studio. 033 75 52 73 60.
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0: 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Guten Tag und vor allem guten Tag besonders an alle Kinder. Der Mai geht zu Ende und mit dem 1. Juni rückt wieder mal ein Tag in den Mittelpunkt, den es bis heute zwar gibt, aber in Ost und West immer noch ganz unterschiedlich gefeiert wird. Mal mehr, mal weniger. Es ist Weltkindertag. Was ihn in Deutschland so besonders und aber auch so bedrückend macht. Dazu jetzt Jörg Trotzki.
1: Ja, der Weltkindertag oder auch der internationale Tag des Kindes, das alles hat Tradition. Oder, wie gleich zu hören, auch nicht. Anfang der 1950er Jahre wollte die UNICEF ein Zeichen setzen, um die Rechte und die Würde der Kinder weltweit zu stärken, mit einem eigenen Tag im Jahr. Jedes Land konnte diesen Tag selbst festlegen. In der DDR und anderen Ostblockstaaten, aber auch China beispielsweise, wurde der 1.6. dann fast wie ein offizieller Feiertag begangen. Es gab Geschenke, Feste, Spiele, Auszeichnungen und ein wenig Unterricht für die Kinder. Ich erinnere mich noch gut, es war ein fröhlicher, ausgelassener Tag, fernab von jeglichem Politgedöns. Im Westen hingegen war der Kindertag ein Tag, der unter ferner Liefen abgehakt wurde. Den meisten, ich behaupte es keck, war er als solcher gar nicht bekannt. Bis heute ist dieser Kindertag in den Augen der Westdeutschen deshalb auch eher so ein Ossi-Ding. Festgelegt hatte sich die Bundesregierung, um den UNICEF-Wunsch umzusetzen, damals auf den 20. September. Und da verschwand er dann auch so kurz nach den Sommerferien im Nichts. Der 20. September ist übrigens auch unter dem Kille-Kille, ich lach mir schlapp Aspekt der Plane deine Brückentage fürs nächste Jahrtag in Deutschland. Bei einer solchen Verhältnismäßigkeit kann man ja wirklich nur noch mit dem Kopf schütteln. Dann fiel die Mauer 1989 und fortan hatte Deutschland nun zweimal im Jahr einen Kindertag am 1.6. und am 20.9. Das ist verlogen. Es zeigt einmal mehr, wie interessiert die Politik sich zeigt. Gar nicht. Wenigstens wird immer dort gefeiert, wo der Applaus tobt, mit dem Herzen. Und weil hier bei uns im Osten auch die Jugendweihe ohne die sozialistische Eidesformel wieder zu Ruhm und Ehren gekommen ist, ist es der Kindertag auch. Eigentlich ja ganz schön. Schön ist das aber nicht. Auch 2026 werden überall auf der Welt noch immer Kinder misshandelt, missbraucht oder versklavt oder sterben als Kindersoldaten. Jeden Tag, tausendfach. Und dass in Deutschland fast jedes vierte Kind, 25%, in Armut lebt, das ist so peinlich. Politisch gesehen ist dieser Kindertag ein Armutszeugnis. Hier in der Region verzeichnen die Jugendämter kontinuierlich steigende Fallzahlen bei Kindeswohlgefährdung und Vernachlässigung. Allein in Brandenburg wurden zuletzt jährlich rund 8.500 Verfahren wegen Vernachlässigung, wegen Misshandlung oder wegen sexuellem Missbrauch registriert. In Potsdam, Eberswalde, Frankfurt-Oder, Lauchhammer und Neuruppin gibt es bereits Kinderschutzambulanzen bzw. sollen solche zeitnah eröffnet werden. Das ist die Wahrheit. Owe, owe, owe, owe. Kinder an die Macht. Nicht nur der 1.6. oder 20.9. sollte Kindertag sein, sondern ein jeder Tag im Jahr müssten die beschützt und geliebt werden, die sich nicht wehren können und die uns vertrauen. Wir waren doch auch einmal Kinder.
0: Dankeschön, Jörg Trotzki. Am Montag, dem 1. Juni, ist Weltkindertag. Fast überall auf der Welt wird gefeiert. Natürlich auch bei uns in der Region und mehr dazu bei uns bei Radio SKW.
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1: Auch im Strandbad Neue Mühle in Niederlehme wird heute der Kindertag gefeiert und deshalb erhalten alle Kinder unter 16 Jahren freien Eintritt. Die kleinen Wasserratten können sich auf viele Überraschungen freuen. Neben verschiedenen Spiel- und Malstationen wird es auch eine Strandbad-Rallye geben. Für jede Menge Spaß sorgen natürlich auch die Riesenwasserrutsche und die Sport- und Spielgeräte zum Ausleihen. Doch der Kindertag im Strandbad Neue Mühle ist nicht das einzige Event in diesem Sommer. Das Strandbad-Team bereitet derzeit weitere Veranstaltungen vor. Am 7. und 18. Am 10. Juni finden die Seepferdchentage statt, bei denen Schwimmanfängerinnen und Schwimmanfänger kostenlos die Seepferdchenprüfung ablegen können. Krönender Abschluss der Badesaison ist, wie auch in den vergangenen Jahren, die mittlerweile schon legendäre Rutschmeisterschaft. Wir wünschen einen wunderbaren Kindertag im Strandbad Neue Mühle, heute am Montag, den 1.6.26, 10 bis 18 Uhr.
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10: Mit Jörg Trotzki. Im Landkreis Oder-Spree gibt es einen weiteren Ausbruch der Newcastle-Krankheit. In einem Masthähnchenbetrieb in Storkow müssen deshalb weit über 300.000 Tiere getötet werden. Außerdem wurden Schutz- und Überwachungszonen eingerichtet, heißt es von der Kreisverwaltung. Inzwischen wurden seit Jahresbeginn rund 20 Ausbrüche in Brandenburg gezählt. Unser Bundesland ist damit am stärksten vom Ausbruch der Newcastle-Krankheit betroffen. Es sind die ersten größeren Ausbrüche seit 30 Jahren. Das Virus breitet sich aktuell vor allem in Polen und Tschechien stark aus. In eine mögliche Expo-Bewerbung Berlins kommt Bewegung. Berlins SPD will das Thema in einem außerplanmäßigen Koalitionsausschuss besprechen. Zuvor hatte die SPD Zustimmung für eine Bewerbung um die Weltausstellung 2035 signalisiert. Der Berliner Senat und der regierende Bürgermeister Kai Wegner wollen aktuell den Schwerpunkt auf die Bewerbung um Olympische Spiele legen und diese nicht durch die Bewerbung auf ein weiteres Großereignis, die Expo, gefährden. Wegner hatte zuletzt Schönefeld als Standort für eine Expo ins Spiel gebracht. Damit stieß er auf Ablehnung bei Brandenburgs Ministerpräsident Dietmar Woidke. Dieser fordert ein gemeinsames Konzept beider Länder. Die Medizinische Uni Lausitz will eine Studie zur Herzgesundheit von Fußballfans fortsetzen. Danach sind für die sogenannte Laola-Studie bislang 200 Testpersonen mit Messgeräten ausgestattet worden. Die Studie soll Aufmerksamkeit für Herz-Kreislauf-Erkrankungen und gesundheitsgefährdendes Verhalten schaffen. Dazu lassen sich Fußballfans von Energie Cottbus 24 Stunden lang mit einem EKG überwachen, auch während eines Stadionbesuchs. Untersucht werden in dem bundesweiten Pilotprojekt unter anderem Herzfrequenz und Bluthochdruck unter emotionaler Belastung.
9: Soweit das Neueste aus der Radio SKW Nachrichtenredaktion. Das Wetter.
11: In der Region gibt's heute einen Sonnenwolkenmix bei 22 Grad. Im Tagesverlauf zieht es sich weiter zu, es bleibt jedoch trocken. Morgen am Dienstag wird der wärmste Tag der Woche mit Höchstwerten um 26 Grad.
9: Verkehrsservice.
11: A10, südlicher Berliner Ring, Richtung Dreieck Spreeau, zwischen Rangsdorf und dem Schönefelder Kreuz, sind die rechte Spur und Standspur wegen Mäharbeiten gesperrt. A13, Berlin Richtung Dresden, zwischen Bessensee und Großköris, sind die rechte Spur und Standspur wegen Wartungsarbeiten gesperrt. Und es wird weiterhin gebaut am Ortseingang Wildau in der Richard-Sorge-Straße. Dort bitte in Richtung Königs-Wusterhausen die Umleitung beachten und in beide Richtungen mehr Zeit einplanen.
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11: Geblitzt wird heute in Bessensee, Spreewaldstraße, Königs Wusterhausen, Fontanestraße und in Schönefeld, Hans-Grade-Allee.
9: Die Blitzer.
11: 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Entweder anrufen oder auch ganz einfach per WhatsApp direkt zu uns ins Studio. 033 75 52 73 60.
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1: Auch wenn es draußen wärmer wird und man sich langsam in Gedanken an den Sommer verliert, lohnt sich ein Blick darauf, wie wir mit Energie, Ressourcen und unserer Umwelt umgehen. Genau darum geht es diesen Freitag in Königs Wusterhausen. Am 5. Juni lädt der Stromsparcheck dort zu einer kleinen, aber feinen Aktion rund um Klima- und Umweltschutz ein. Von 10 bis 14 Uhr verwandelt sich der Standort des Stromsparchecks in KW in einen Treffpunkt für alle, die wissen wollen, wie sich im Alltag ganz konkret Strom und damit auch bares Geld sparen lässt. Vor Ort gibt es nicht nur jede Menge Infos und praktische Tipps, sondern auch Unterhaltung drumherum. Kleine Gewinnspiele, eine Tombola mit Hauptpreisen und die ein oder andere Überraschung sind ebenfalls geplant. Dazu kommen Getränke und Snacks, sodass sich der Besuch auch zwischendurch gut einbauen lässt.
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7: Mit Henrike Münster. Trotz der vereinbarten Waffenruhe haben die USA und der Iran neue Angriffe gemeldet. Das US-Militär erklärte, Radaranlagen und Einrichtungen zur Drohnenkoordination in der iranischen Stadt Goruk sowie auf der Insel Keshm angegriffen zu haben. Die iranischen Revolutionsgarden teilten mit, sie hätten einen Stützpunkt der US-Armee attackiert. Der Golfstaat Kuwait meldete zudem feindliche Drohnen- und Raketenangriffe. Nach Angaben der Behörden konnten alle Geschosse von der Luftabwehr abgefangen werden. Die Bundesregierung hat ihre Ziele bei der Verwendung des 500 Milliarden Euro schweren Sondervermögens im Jahr 2025 einem Bericht zufolge verfehlt. Statt der geplanten 37,2 Milliarden Euro wurden demnach nur rund 24 Milliarden Euro ausgegeben. Dennoch spricht die Regierung von einem insgesamt erfolgreichen Start des Programms. Fortschritte gäbe es vor allem beim Wohnungsbau und der Digitalisierung. Rückstände bestehen dagegen unter anderem bei Energieinfrastruktur, Forschung und Verkehr. Berufstätige Frauen bleiben deutlich häufiger zu Hause, wenn Kinder krank sind. Das geht aus einer Auswertung der Allgemeinen Ortskrankenkassen hervor. Demnach entfielen fast 3/4 aller Kinderkrankentage auf Frauen. Männer kamen bundesweit auf einen Anteil von 27%. Die Vorstandsvorsitzende des AOK-Bundesverbands, Carola Reimann, sieht darin einen Beleg für die weiterhin ungleiche Verteilung von Betreuungsarbeit. Gesetzlich Versicherte können bei Verdienstausfall Kinderkrankengeld beantragen. Im vergangenen Jahr sind weniger Menschen nach Deutschland gekommen. Nach Angaben des Statistischen Bundesamtes wurden rund 1,48 Millionen Zuzüge registriert. Das waren 13% weniger als im Vorjahr. Als Ursache nennt die Behörde einen Rückgang bei den Hauptherkunftsländern von Asylsuchenden. Die Nettozuwanderung aus Syrien sank um 67%, aus Afghanistan um 41%. Auch aus der Ukraine kamen mit einem Minus von 21% weniger Menschen nach Deutschland. Nach dem islamistisch motivierten Messeranschlag auf Feiernde in Bielefeld ist der Täter zu lebenslanger Haft verurteilt worden. Das Oberlandesgericht Düsseldorf sprach den 36-jährigen Syrer Mahmoud M. des vierfachen versuchten Mordes schuldig. Zudem stellte das Gericht die besondere Schwere der Schuld fest und ordnete Sicherungsverwahrung an. Nach Überzeugung der Richter verfolgte der Angeklagte mit dem Angriff dschihadistische Ziele. Bei dem Anschlag im Mai 2025 waren mehrere Menschen vor einer Bar lebensgefährlich verletzt worden. Die Bundesanwaltschaft hatte den Mann als weiterhin gefährlich eingestuft.
6: Soweit das Neueste aus der Radio SKW Nachrichtenredaktion. 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
10: Mit Henrike Münster. Trotz der vereinbarten Waffenruhe haben die USA und der Iran neue Angriffe gemeldet. Das US-Militär erklärte, Radaranlagen und Einrichtungen zur Drohnenkoordination in der iranischen Stadt Goruk sowie auf der Insel Keshm angegriffen zu haben. Die iranischen Revolutionsgarden teilten mit, sie hätten einen Stützpunkt der US-Armee attackiert. Der Golfstaat Kuwait meldete zudem feindliche Drohnen- und Raketenangriffe. Nach Angaben der Behörden konnten alle Geschosse von der Luftabwehr abgefangen werden. Die Bundesregierung hat ihre Ziele bei der Verwendung des 500 Milliarden Euro schweren Sondervermögens im Jahr 2025 einem Bericht zufolge verfehlt. Statt der geplanten 37,2 Milliarden Euro wurden demnach nur rund 24 Milliarden Euro ausgegeben. Dennoch spricht die Regierung von einem insgesamt erfolgreichen Start des Programms. Fortschritte gäbe es vor allem beim Wohnungsbau und der Digitalisierung. Rückstände bestehen dagegen unter anderem bei Energieinfrastruktur, Forschung und Verkehr. Berufstätige Frauen bleiben deutlich häufiger zu Hause, wenn Kinder krank sind. Das geht aus einer Auswertung der Allgemeinen Ortskrankenkassen hervor. Demnach entfielen fast 3/4 aller Kinderkrankentage auf Frauen. Männer kamen bundesweit auf einen Anteil von 27%. Die Vorstandsvorsitzende des AOK-Bundesverbands, Carola Reimann, sieht darin einen Beleg für die weiterhin ungleiche Verteilung von Betreuungsarbeit. Gesetzlich Versicherte können bei Verdienstausfall Kinderkrankengeld beantragen. Im vergangenen Jahr sind weniger Menschen nach Deutschland gekommen. Nach Angaben des Statistischen Bundesamtes wurden rund 1,48 Millionen Zuzüge registriert. Das waren 13% weniger als im Vorjahr. Als Ursache nennt die Behörde einen Rückgang bei den Hauptherkunftsländern von Asylsuchenden. Die Nettozuwanderung aus Syrien sank um 67%, aus Afghanistan um 41%. Auch aus der Ukraine kamen mit einem Minus von 21% weniger Menschen nach Deutschland. Nach dem islamistisch motivierten Messeranschlag auf Feiernde in Bielefeld ist der Täter zu lebenslanger Haft verurteilt worden. Das Oberlandesgericht Düsseldorf sprach den 36-jährigen Syrer Mahmoud M. des vierfachen versuchten Mordes schuldig. Zudem stellte das Gericht die besondere Schwere der Schuld fest und ordnete Sicherungsverwahrung an. Nach Überzeugung der Richter verfolgte der Angeklagte mit dem Angriff dschihadistische Ziele. Bei dem Anschlag im Mai 2025 waren mehrere Menschen vor einer Bar lebensgefährlich verletzt worden. Die Bundesanwaltschaft hatte den Mann als weiterhin gefährlich eingestuft.
9: Soweit das Neueste aus der Radio SKW Nachrichtenredaktion. 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
4: Mit Henrike Münster. Trotz der vereinbarten Waffenruhe haben die USA und der Iran neue Angriffe gemeldet. Das US-Militär erklärte, Radaranlagen und Einrichtungen zur Drohnenkoordination in der iranischen Stadt Goruk sowie auf der Insel Keshm angegriffen zu haben. Die iranischen Revolutionsgarden teilten mit, sie hätten einen Stützpunkt der US-Armee attackiert. Der Golfstaat Kuwait meldete zudem feindliche Drohnen- und Raketenangriffe. Nach Angaben der Behörden konnten alle Geschosse von der Luftabwehr abgefangen werden. Die Bundesregierung hat ihre Ziele bei der Verwendung des 500 Milliarden Euro schweren Sondervermögens im Jahr 2025 einem Bericht zufolge verfehlt. Statt der geplanten 37,2 Milliarden Euro wurden demnach nur rund 24 Milliarden Euro ausgegeben. Dennoch spricht die Regierung von einem insgesamt erfolgreichen Start des Programms. Fortschritte gäbe es vor allem beim Wohnungsbau und der Digitalisierung. Rückstände bestehen dagegen unter anderem bei Energieinfrastruktur, Forschung und Verkehr. Berufstätige Frauen bleiben deutlich häufiger zu Hause, wenn Kinder krank sind. Das geht aus einer Auswertung der Allgemeinen Ortskrankenkassen hervor. Demnach entfielen fast 3/4 aller Kinderkrankentage auf Frauen. Männer kamen bundesweit auf einen Anteil von 27%. Die Vorstandsvorsitzende des AOK-Bundesverbands, Carola Reimann, sieht darin einen Beleg für die weiterhin ungleiche Verteilung von Betreuungsarbeit. Gesetzlich Versicherte können bei Verdienstausfall Kinderkrankengeld beantragen. Im vergangenen Jahr sind weniger Menschen nach Deutschland gekommen. Nach Angaben des Statistischen Bundesamtes wurden rund 1,48 Millionen Zuzüge registriert. Das waren 13% weniger als im Vorjahr. Als Ursache nennt die Behörde einen Rückgang bei den Hauptherkunftsländern von Asylsuchenden. Die Nettozuwanderung aus Syrien sank um 67%, aus Afghanistan um 41%. Auch aus der Ukraine kamen mit einem Minus von 21% weniger Menschen nach Deutschland. Nach dem islamistisch motivierten Messeranschlag auf Feiernde in Bielefeld ist der Täter zu lebenslanger Haft verurteilt worden. Das Oberlandesgericht Düsseldorf sprach den 36-jährigen Syrer Mahmoud M. des vierfachen versuchten Mordes schuldig. Zudem stellte das Gericht die besondere Schwere der Schuld fest und ordnete Sicherungsverwahrung an. Nach Überzeugung der Richter verfolgte der Angeklagte mit dem Angriff dschihadistische Ziele. Bei dem Anschlag im Mai 2025 waren mehrere Menschen vor einer Bar lebensgefährlich verletzt worden. Die Bundesanwaltschaft hatte den Mann als weiterhin gefährlich eingestuft.
3: Soweit das Neueste aus der Radio SKW Nachrichtenredaktion. 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
1: Mit Henrike Münster. Trotz der vereinbarten Waffenruhe haben die USA und der Iran neue Angriffe gemeldet. Das US-Militär erklärte, Radaranlagen und Einrichtungen zur Drohnenkoordination in der iranischen Stadt Goruk sowie auf der Insel Keshm angegriffen zu haben. Die iranischen Revolutionsgarden teilten mit, sie hätten einen Stützpunkt der US-Armee attackiert. Der Golfstaat Kuwait meldete zudem feindliche Drohnen- und Raketenangriffe. Nach Angaben der Behörden konnten alle Geschosse von der Luftabwehr abgefangen werden. Die Bundesregierung hat ihre Ziele bei der Verwendung des 500 Milliarden Euro schweren Sondervermögens im Jahr 2025 einem Bericht zufolge verfehlt. Statt der geplanten 37,2 Milliarden Euro wurden demnach nur rund 24 Milliarden Euro ausgegeben. Dennoch spricht die Regierung von einem insgesamt erfolgreichen Start des Programms. Fortschritte gäbe es vor allem beim Wohnungsbau und der Digitalisierung. Rückstände bestehen dagegen unter anderem bei Energieinfrastruktur, Forschung und Verkehr. Berufstätige Frauen bleiben deutlich häufiger zu Hause, wenn Kinder krank sind. Das geht aus einer Auswertung der Allgemeinen Ortskrankenkassen hervor. Demnach entfielen fast 3/4 aller Kinderkrankentage auf Frauen. Männer kamen bundesweit auf einen Anteil von 27%. Die Vorstandsvorsitzende des AOK-Bundesverbands, Carola Reimann, sieht darin einen Beleg für die weiterhin ungleiche Verteilung von Betreuungsarbeit. Gesetzlich Versicherte können bei Verdienstausfall Kinderkrankengeld beantragen. Im vergangenen Jahr sind weniger Menschen nach Deutschland gekommen. Nach Angaben des Statistischen Bundesamtes wurden rund 1,48 Millionen Zuzüge registriert. Das waren 13% weniger als im Vorjahr. Als Ursache nennt die Behörde einen Rückgang bei den Hauptherkunftsländern von Asylsuchenden. Die Nettozuwanderung aus Syrien sank um 67%, aus Afghanistan um 41%. Auch aus der Ukraine kamen mit einem Minus von 21% weniger Menschen nach Deutschland. Nach dem islamistisch motivierten Messeranschlag auf Feiernde in Bielefeld ist der Täter zu lebenslanger Haft verurteilt worden. Das Oberlandesgericht Düsseldorf sprach den 36-jährigen Syrer Mahmoud M. des vierfachen versuchten Mordes schuldig. Zudem stellte das Gericht die besondere Schwere der Schuld fest und ordnete Sicherungsverwahrung an. Nach Überzeugung der Richter verfolgte der Angeklagte mit dem Angriff dschihadistische Ziele. Bei dem Anschlag im Mai 2025 waren mehrere Menschen vor einer Bar lebensgefährlich verletzt worden. Die Bundesanwaltschaft hatte den Mann als weiterhin gefährlich eingestuft.
0: Soweit das Neueste aus der Radio SKW Nachrichtenredaktion. 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
1: Mit Henrike Münster. Trotz der vereinbarten Waffenruhe haben die USA und der Iran neue Angriffe gemeldet. Das US-Militär erklärte, Radaranlagen und Einrichtungen zur Drohnenkoordination in der iranischen Stadt Goruk sowie auf der Insel Keshm angegriffen zu haben. Die iranischen Revolutionsgarden teilten mit, sie hätten einen Stützpunkt der US-Armee attackiert. Der Golfstaat Kuwait meldete zudem feindliche Drohnen- und Raketenangriffe. Nach Angaben der Behörden konnten alle Geschosse von der Luftabwehr abgefangen werden. Die Bundesregierung hat ihre Ziele bei der Verwendung des 500 Milliarden Euro schweren Sondervermögens im Jahr 2025 einem Bericht zufolge verfehlt. Statt der geplanten 37,2 Milliarden Euro wurden demnach nur rund 24 Milliarden Euro ausgegeben. Dennoch spricht die Regierung von einem insgesamt erfolgreichen Start des Programms. Fortschritte gäbe es vor allem beim Wohnungsbau und der Digitalisierung. Rückstände bestehen dagegen unter anderem bei Energieinfrastruktur, Forschung und Verkehr. Berufstätige Frauen bleiben deutlich häufiger zu Hause, wenn Kinder krank sind. Das geht aus einer Auswertung der Allgemeinen Ortskrankenkassen hervor. Demnach entfielen fast 3/4 aller Kinderkrankentage auf Frauen. Männer kamen bundesweit auf einen Anteil von 27%. Die Vorstandsvorsitzende des AOK-Bundesverbands, Carola Reimann, sieht darin einen Beleg für die weiterhin ungleiche Verteilung von Betreuungsarbeit. Gesetzlich Versicherte können bei Verdienstausfall Kinderkrankengeld beantragen. Im vergangenen Jahr sind weniger Menschen nach Deutschland gekommen. Nach Angaben des Statistischen Bundesamtes wurden rund 1,48 Millionen Zuzüge registriert. Das waren 13% weniger als im Vorjahr. Als Ursache nennt die Behörde einen Rückgang bei den Hauptherkunftsländern von Asylsuchenden. Die Nettozuwanderung aus Syrien sank um 67%, aus Afghanistan um 41%. Auch aus der Ukraine kamen mit einem Minus von 21% weniger Menschen nach Deutschland. Nach dem islamistisch motivierten Messeranschlag auf Feiernde in Bielefeld ist der Täter zu lebenslanger Haft verurteilt worden. Das Oberlandesgericht Düsseldorf sprach den 36-jährigen Syrer Mahmoud M. des vierfachen versuchten Mordes schuldig. Zudem stellte das Gericht die besondere Schwere der Schuld fest und ordnete Sicherungsverwahrung an. Nach Überzeugung der Richter verfolgte der Angeklagte mit dem Angriff dschihadistische Ziele. Bei dem Anschlag im Mai 2025 waren mehrere Menschen vor einer Bar lebensgefährlich verletzt worden. Die Bundesanwaltschaft hatte den Mann als weiterhin gefährlich eingestuft.
0: Soweit das Neueste aus der Radio SKW Nachrichtenredaktion. 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
1: Mit Henrike Münster. Trotz der vereinbarten Waffenruhe haben die USA und der Iran neue Angriffe gemeldet. Das US-Militär erklärte, Radaranlagen und Einrichtungen zur Drohnenkoordination in der iranischen Stadt Goruk sowie auf der Insel Keshm angegriffen zu haben. Die iranischen Revolutionsgarden teilten mit, sie hätten einen Stützpunkt der US-Armee attackiert. Der Golfstaat Kuwait meldete zudem feindliche Drohnen- und Raketenangriffe. Nach Angaben der Behörden konnten alle Geschosse von der Luftabwehr abgefangen werden. Die Bundesregierung hat ihre Ziele bei der Verwendung des 500 Milliarden Euro schweren Sondervermögens im Jahr 2025 einem Bericht zufolge verfehlt. Statt der geplanten 37,2 Milliarden Euro wurden demnach nur rund 24 Milliarden Euro ausgegeben. Dennoch spricht die Regierung von einem insgesamt erfolgreichen Start des Programms. Fortschritte gäbe es vor allem beim Wohnungsbau und der Digitalisierung. Rückstände bestehen dagegen unter anderem bei Energieinfrastruktur, Forschung und Verkehr. Berufstätige Frauen bleiben deutlich häufiger zu Hause, wenn Kinder krank sind. Das geht aus einer Auswertung der Allgemeinen Ortskrankenkassen hervor. Demnach entfielen fast 3/4 aller Kinderkrankentage auf Frauen. Männer kamen bundesweit auf einen Anteil von 27%. Die Vorstandsvorsitzende des AOK-Bundesverbands, Carola Reimann, sieht darin einen Beleg für die weiterhin ungleiche Verteilung von Betreuungsarbeit. Gesetzlich Versicherte können bei Verdienstausfall Kinderkrankengeld beantragen. Im vergangenen Jahr sind weniger Menschen nach Deutschland gekommen. Nach Angaben des Statistischen Bundesamtes wurden rund 1,48 Millionen Zuzüge registriert. Das waren 13% weniger als im Vorjahr. Als Ursache nennt die Behörde einen Rückgang bei den Hauptherkunftsländern von Asylsuchenden. Die Nettozuwanderung aus Syrien sank um 67%, aus Afghanistan um 41%. Auch aus der Ukraine kamen mit einem Minus von 21% weniger Menschen nach Deutschland. Nach dem islamistisch motivierten Messeranschlag auf Feiernde in Bielefeld ist der Täter zu lebenslanger Haft verurteilt worden. Das Oberlandesgericht Düsseldorf sprach den 36-jährigen Syrer Mahmoud M. des vierfachen versuchten Mordes schuldig. Zudem stellte das Gericht die besondere Schwere der Schuld fest und ordnete Sicherungsverwahrung an. Nach Überzeugung der Richter verfolgte der Angeklagte mit dem Angriff dschihadistische Ziele. Bei dem Anschlag im Mai 2025 waren mehrere Menschen vor einer Bar lebensgefährlich verletzt worden. Die Bundesanwaltschaft hatte den Mann als weiterhin gefährlich eingestuft.
0: Soweit das Neueste aus der Radio SKW Nachrichtenredaktion. 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
1: Mit Henrike Münster. Trotz der vereinbarten Waffenruhe haben die USA und der Iran neue Angriffe gemeldet. Das US-Militär erklärte, Radaranlagen und Einrichtungen zur Drohnenkoordination in der iranischen Stadt Goruk sowie auf der Insel Keshm angegriffen zu haben. Die iranischen Revolutionsgarden teilten mit, sie hätten einen Stützpunkt der US-Armee attackiert. Der Golfstaat Kuwait meldete zudem feindliche Drohnen- und Raketenangriffe. Nach Angaben der Behörden konnten alle Geschosse von der Luftabwehr abgefangen werden. Die Bundesregierung hat ihre Ziele bei der Verwendung des 500 Milliarden Euro schweren Sondervermögens im Jahr 2025 einem Bericht zufolge verfehlt. Statt der geplanten 37,2 Milliarden Euro wurden demnach nur rund 24 Milliarden Euro ausgegeben. Dennoch spricht die Regierung von einem insgesamt erfolgreichen Start des Programms. Fortschritte gäbe es vor allem beim Wohnungsbau und der Digitalisierung. Rückstände bestehen dagegen unter anderem bei Energieinfrastruktur, Forschung und Verkehr. Berufstätige Frauen bleiben deutlich häufiger zu Hause, wenn Kinder krank sind. Das geht aus einer Auswertung der Allgemeinen Ortskrankenkassen hervor. Demnach entfielen fast 3/4 aller Kinderkrankentage auf Frauen. Männer kamen bundesweit auf einen Anteil von 27%. Die Vorstandsvorsitzende des AOK-Bundesverbands, Carola Reimann, sieht darin einen Beleg für die weiterhin ungleiche Verteilung von Betreuungsarbeit. Gesetzlich Versicherte können bei Verdienstausfall Kinderkrankengeld beantragen. Im vergangenen Jahr sind weniger Menschen nach Deutschland gekommen. Nach Angaben des Statistischen Bundesamtes wurden rund 1,48 Millionen Zuzüge registriert. Das waren 13% weniger als im Vorjahr. Als Ursache nennt die Behörde einen Rückgang bei den Hauptherkunftsländern von Asylsuchenden. Die Nettozuwanderung aus Syrien sank um 67%, aus Afghanistan um 41%. Auch aus der Ukraine kamen mit einem Minus von 21% weniger Menschen nach Deutschland. Nach dem islamistisch motivierten Messeranschlag auf Feiernde in Bielefeld ist der Täter zu lebenslanger Haft verurteilt worden. Das Oberlandesgericht Düsseldorf sprach den 36-jährigen Syrer Mahmoud M. des vierfachen versuchten Mordes schuldig. Zudem stellte das Gericht die besondere Schwere der Schuld fest und ordnete Sicherungsverwahrung an. Nach Überzeugung der Richter verfolgte der Angeklagte mit dem Angriff dschihadistische Ziele. Bei dem Anschlag im Mai 2025 waren mehrere Menschen vor einer Bar lebensgefährlich verletzt worden. Die Bundesanwaltschaft hatte den Mann als weiterhin gefährlich eingestuft.
0: Soweit das Neueste aus der Radio SKW Nachrichtenredaktion. 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
2: Mit Henrike Münster. Trotz der vereinbarten Waffenruhe haben die USA und der Iran neue Angriffe gemeldet. Das US-Militär erklärte, Radaranlagen und Einrichtungen zur Drohnenkoordination in der iranischen Stadt Goruk sowie auf der Insel Keshm angegriffen zu haben. Die iranischen Revolutionsgarden teilten mit, sie hätten einen Stützpunkt der US-Armee attackiert. Der Golfstaat Kuwait meldete zudem feindliche Drohnen- und Raketenangriffe. Nach Angaben der Behörden konnten alle Geschosse von der Luftabwehr abgefangen werden. Die Bundesregierung hat ihre Ziele bei der Verwendung des 500 Milliarden Euro schweren Sondervermögens im Jahr 2025 einem Bericht zufolge verfehlt. Statt der geplanten 37,2 Milliarden Euro wurden demnach nur rund 24 Milliarden Euro ausgegeben. Dennoch spricht die Regierung von einem insgesamt erfolgreichen Start des Programms. Fortschritte gäbe es vor allem beim Wohnungsbau und der Digitalisierung. Rückstände bestehen dagegen unter anderem bei Energieinfrastruktur, Forschung und Verkehr. Berufstätige Frauen bleiben deutlich häufiger zu Hause, wenn Kinder krank sind. Das geht aus einer Auswertung der Allgemeinen Ortskrankenkassen hervor. Demnach entfielen fast 3/4 aller Kinderkrankentage auf Frauen. Männer kamen bundesweit auf einen Anteil von 27%. Die Vorstandsvorsitzende des AOK-Bundesverbands, Carola Reimann, sieht darin einen Beleg für die weiterhin ungleiche Verteilung von Betreuungsarbeit. Gesetzlich Versicherte können bei Verdienstausfall Kinderkrankengeld beantragen. Im vergangenen Jahr sind weniger Menschen nach Deutschland gekommen. Nach Angaben des Statistischen Bundesamtes wurden rund 1,48 Millionen Zuzüge registriert. Das waren 13% weniger als im Vorjahr. Als Ursache nennt die Behörde einen Rückgang bei den Hauptherkunftsländern von Asylsuchenden. Die Nettozuwanderung aus Syrien sank um 67%, aus Afghanistan um 41%. Auch aus der Ukraine kamen mit einem Minus von 21% weniger Menschen nach Deutschland. Nach dem islamistisch motivierten Messeranschlag auf Feiernde in Bielefeld ist der Täter zu lebenslanger Haft verurteilt worden. Das Oberlandesgericht Düsseldorf sprach den 36-jährigen Syrer Mahmoud M. des vierfachen versuchten Mordes schuldig. Zudem stellte das Gericht die besondere Schwere der Schuld fest und ordnete Sicherungsverwahrung an. Nach Überzeugung der Richter verfolgte der Angeklagte mit dem Angriff dschihadistische Ziele. Bei dem Anschlag im Mai 2025 waren mehrere Menschen vor einer Bar lebensgefährlich verletzt worden. Die Bundesanwaltschaft hatte den Mann als weiterhin gefährlich eingestuft.
1: Soweit das Neueste aus der Radio SKW Nachrichtenredaktion. 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
2: Mit Henrike Münster. Trotz der vereinbarten Waffenruhe haben die USA und der Iran neue Angriffe gemeldet. Das US-Militär erklärte, Radaranlagen und Einrichtungen zur Drohnenkoordination in der iranischen Stadt Goruk sowie auf der Insel Keshm angegriffen zu haben. Die iranischen Revolutionsgarden teilten mit, sie hätten einen Stützpunkt der US-Armee attackiert. Der Golfstaat Kuwait meldete zudem feindliche Drohnen- und Raketenangriffe. Nach Angaben der Behörden konnten alle Geschosse von der Luftabwehr abgefangen werden. Die Bundesregierung hat ihre Ziele bei der Verwendung des 500 Milliarden Euro schweren Sondervermögens im Jahr 2025 einem Bericht zufolge verfehlt. Statt der geplanten 37,2 Milliarden Euro wurden demnach nur rund 24 Milliarden Euro ausgegeben. Dennoch spricht die Regierung von einem insgesamt erfolgreichen Start des Programms. Fortschritte gäbe es vor allem beim Wohnungsbau und der Digitalisierung. Rückstände bestehen dagegen unter anderem bei Energieinfrastruktur, Forschung und Verkehr. Berufstätige Frauen bleiben deutlich häufiger zu Hause, wenn Kinder krank sind. Das geht aus einer Auswertung der Allgemeinen Ortskrankenkassen hervor. Demnach entfielen fast 3/4 aller Kinderkrankentage auf Frauen. Männer kamen bundesweit auf einen Anteil von 27%. Die Vorstandsvorsitzende des AOK-Bundesverbands, Carola Reimann, sieht darin einen Beleg für die weiterhin ungleiche Verteilung von Betreuungsarbeit. Gesetzlich Versicherte können bei Verdienstausfall Kinderkrankengeld beantragen. Im vergangenen Jahr sind weniger Menschen nach Deutschland gekommen. Nach Angaben des Statistischen Bundesamtes wurden rund 1,48 Millionen Zuzüge registriert. Das waren 13% weniger als im Vorjahr. Als Ursache nennt die Behörde einen Rückgang bei den Hauptherkunftsländern von Asylsuchenden. Die Nettozuwanderung aus Syrien sank um 67%, aus Afghanistan um 41%. Auch aus der Ukraine kamen mit einem Minus von 21% weniger Menschen nach Deutschland. Nach dem islamistisch motivierten Messeranschlag auf Feiernde in Bielefeld ist der Täter zu lebenslanger Haft verurteilt worden. Das Oberlandesgericht Düsseldorf sprach den 36-jährigen Syrer Mahmoud M. des vierfachen versuchten Mordes schuldig. Zudem stellte das Gericht die besondere Schwere der Schuld fest und ordnete Sicherungsverwahrung an. Nach Überzeugung der Richter verfolgte der Angeklagte mit dem Angriff dschihadistische Ziele. Bei dem Anschlag im Mai 2025 waren mehrere Menschen vor einer Bar lebensgefährlich verletzt worden. Die Bundesanwaltschaft hatte den Mann als weiterhin gefährlich eingestuft.
1: Soweit das Neueste aus der Radio SKW Nachrichtenredaktion. 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